0: Folge von Dresden eine Tora ausgeschrieben ist. Die sind die fünf erste, also die fünf Bücher von der Bibel. Und das war ausgeschrieben bei diesem Tora-Projekt.
1: Hm.
0: Das ist eine Zusammenarbeit zwischen dem Stadtmuseum und der jüdischen Kultusgemeinde. Und da gibt es ein so, man kann die Schreiberin Liora Mendes anschauen in diesem Abend und auch es gibt ein Gespräch von die Kuratorin von diesem ganzen Projekt, Jana Dams.
1: Und was erwartet uns dann noch?
0: Also am Freitag gibt, also das ist fast eine Tradition gewesen, ein öffentlicher Schabbat. Man muss anmelden, man sollte auf unserer also Webseite s-g-a.eu gehen. Aber das gibt in die jüdische Kultusgemeinde. Ab 19 Uhr gibt es Gottesdienst. Und dann musikalische Begleitung mit die Bande Kommunale und das Viertele Blaskapelle. Und was super ist, ist, dass es ein ganz öffentlicher Schabbat, also Juden und Nichtjuden, also sind alle eingeladen mit Anmeldung. Und es zeigt also die Freude des jüdischen Lebens.
1: Ich finde es auch immer beeindruckend bei der Banda Kommunale, sowas in der Art, glaube ich, gibt es in keiner anderen Stadt, so eine Kommunalband, eine Community-Band, die überall, wo in der Stadt was los ist, auch in der Stadt präsent ist und da einfach die Musik bietet. Ne? Und bei euch ist es, glaube ich, ein sehr guter Ort.
0: Ja, ja.
1: Da kommt einiges zusammen. Schön. Und Samstag, was erwartet uns da?
0: Also viel. Ich gebe zuerst ein Highlight. Und das ist eine Ball, Schwarzmeerball, heißt das, mit Karajam Ensemble. Die sind fünf Musiker und sechs Nationalitäten eigentlich. Mhm. Das kommt einer aus Lettland, einer also aus den Türkei und Deutschland gleichzeitig, einer Griechen und auch also ein Holländer.
1: Mhm.
0: Und sie machen Musik also rund um den Schwarzen Meer, das heißt Klezmer, türkische Musik, griechische
1: ja.
0: Musik. Und das gibt auch Jewe Lapska, sie ist unsere Tanzleiterin. Es gibt, man kann also nur zuhören, aber auch also aktiv tanzen.
1: Gibt es da eigentlich Instrumente, die für diese Region typisch sind? So rings um die Schwarzmeerregion oder so, die dann auch zu hören sind?
0: Jakobus, der Holländer, spielt viele verschiedene Perkussionsinstrumente.
1: Ja.
0: Also ich glaube von da bis alles auch moderne Perkussion, verschiedene Arten traditionelle auch Musik, was man bei typischer also Klezmermusik spielt. Mit Ilja, also aus Lettland, ist es eigentlich einfacher zu sagen, was er nicht spielt.
1: Okay.
0: Weil er spielt Akkordeon, er spielt auch ein bisschen Nai. Aber er ist also sehr, sehr tief in verschiedene Traditionen, vor allem den Klezmer-Tradition. Und bei Typhoon ist er, also er spielt türkische Musik, spielt Nai, Gitarre, also verschiedene türkische Saiteninstrumente. Und dann kommt auch Danai. Und sie ist Griechin und spielt Geige, also traditionelle griechische Geige.
1: Oh, das stelle ich mir ganz toll vor. Ja, ich finde sowas immer sehr spannend, wenn man zu einer Veranstaltung geht und dann so Musik aus der Welt so auf einen einprasselt und man dadurch irgendwie so beseelt mit ganz vielen neuen Eindrücken nach Hause geht und das so verinnerlicht und mitnimmt in die nächsten Tage und Wochen. Sehr schön.
0: Klar. Und wir wollten das also einfach dieses Zusammenbringen von verschiedenen Kulturen, wie auch in Dresden also passiert. Zusammenbringen. Und das ist auch in die jüdische Kultusgemeinde am 20.30 Uhr und es gibt vorher ein Havdalah-Zeremonie.
1: Erklär mal, was das ist.
0: Also das ist, wann also Schabbat fängt am Freitagabend an und mit dem Sonnenuntergang am Samstag ist es vorbei.
1: Mhm.
0: Ist normal gesprochen, gibt es diese kleine Zeremonie mit Kerzen und so, wo man also Adieu sagt an den Schabbat. Und das machen wir, weil das zeitlich ist das gleich vor halb neun.
1: Hm.
0: Und dann gehen wir weiter mit unserem Konzert. Und dann, ich sage nochmals Highlights, dann gehe ich auf den didaktischen Teil, das ist auch sehr, sehr wichtig. Gibt mein Ensemble, also erst gibt ein Ensemble von den Teilnehmern von einem Meisterkurs, ich gehe ein bisschen später darüber sprechen, und das ist am 17 Uhr im Haus der Brücke. Ich gehe später ein bisschen darüber sprechen. Und dann am 19 Uhr von meinem Ensemble, Ensemble Lucidarium, wir geben so ein Konzert von mittelalterlicher, aschkenasischer Musik, die also zusammen mit dem ganzen Torek-Projekt hängt. Das heißt Bereshit.
1: Okay.
0: Und da gibt auch so besondere Instrumente, wie Dolcimello, das ist eine Art Hackbrett, verschiedene Arten Perkussion, ein Fiddle, das ist den, also Vorgänger von Fiddle, von den Geiger, und ich spiele verschiedene Blasinstrumente, lauter, und auch, also, es gibt unser Enrico Fink, die aus der jüdischen Tradition kommt, und Carla Nahada Bablegota, die aus der europäischen Tradition kommt.
1: Ja.
0: Und die singen zusammen und machen also Sachen, die wirklich die Vielfaltigkeit auch von den Mittelalter zeichnen.
1: Schön. Das ist ja sehr beeindruckend, was ihr immer für Leute zusammenbekommt, irgendwie aus der Welt, die dann hier ihre Musik verbreiten. Toll. Was erwartet uns noch? Worüber haben wir noch nicht gesprochen?
0: Also den ganzen didaktischen Teil, also zum Ersten gibt es einen Meisterkurs. Mhm. Es ist immer noch offen. Das ist am 5. und 6. September. Und es gibt die gleiche Ilja Schneeweiß und Taifun Gutstadt, die machen also jüdisch und türkische Repertoire zusammen.
1: Ja.
0: Und das ist von 10 bis 6 am Samstag und dann von 10 bis 5 mit anschließendem Konzert. Und es gibt auch die Möglichkeiten für Sänger, die ein bisschen von Blatt singen könnten oder eine Melodie gut, also von Ohr lernen könnten. Sie können mit die Großartige, also sie kommt eigentlich aus Sibirien. Es ist Pauline Shepherd, wohnt jetzt in die Vereinigte Königreich, und sie kommt auch, also ein ganzer jiddischer osteuropäischer Chor zu anbieten, zu Dresden. Und das ist in der Haus der Brücke, also diese ganze Wochenende, didaktische Teil, das ist nicht nur im Synagoge, sonst, wir haben diese Meisterkurs, alles in Haus der Brücke, am Sonntag, also am 13 Uhr gibt es einen Kurs mit Tore Schreiberin, Liora Mendes für Kinder.
1: Ja.
0: Und sie können also schreiben lernen und ein bisschen über jüdische Kultur lernen. Und dann am 3 Uhr, also 15 Uhr, gibt es einen Kurs für Männer und Frauen, für Erwachsene, die ein bisschen auch also die ABC von jüdischer Kultur lernen könnten und auch ein bisschen Buchstaben, also Hebräisch, lernen könnten. Das ist im Haus der Brücke. Und also am Samstag gibt es einen Rundgang mit unserer David Adam über den ganzen alte Leipziger Bahnhofgebiet. Das spannend. Ist wirklich ein Hit. Also letztes Jahr gab es also, ich glaube, 30 Personen. Und das endet an Hansa 3. Aber wir haben ein paar Stunden, wo man chillen kann, ein bisschen trinken, ein bisschen essen, und dann kann man also zum Beispiel am Anschluss an den Ball gehen. Also super viel los.
1: Toll. Wenn du das alles erzählst, das wirkt auf mich, als wärt ihr ein riesiges Team mit 50, 60 Leuten, die das organisieren. Wie viele Leute seid ihr, um das auf die Beine zu stellen?
0: Also wir sind so drei, vier Leute, die das machen. Aber was es gibt viel also Mitarbeiter, also die sind also Ehrenamtliche. Wir haben auch wir brauchen noch bezahlte Helferinnen, weil das vor der Diversität ist das auch wichtig, dass man Also verschiedene, wie kann ich das sagen? Also verschiedene, das ist auch eine Art, wo man nahe an die jüdische Kultur kommen kann. Nicht nur die Leute, die das leisten können, also frei zu arbeiten. Und was ich noch nicht gesagt habe, und das ist sehr, sehr, sehr wichtig, ist, dass alles, also außer die Meisterkurse, wie die wirklich populäre Preise haben, ist alles also auf Spendenbasis. Das heißt, weil wir wollten wirklich keine Barriere haben.
1: Das ist natürlich großartig. Also auch hart, ne? Also, weil man ja nicht so richtig kalkulieren kann, was dann wirklich rumkommt dabei. Aber das ist natürlich toll, diese Zugangsoffenheit für alle, ne?
0: Also, wir haben auch sehr, sehr gute Forderungen gehabt. Mhm. Also, das ist Teil von dem Tacheles-Jahr. Ja. Wir haben dann von dieser Fonds für jüdische Kunst und Kultur bekommen. Mhm. Also den Stadt Dresden ist zweimal, sehr generös gewesen, also über den Stadt Dresden und auch über den Stadtbezirk.
1: Ja.
0: Wir haben auch also ein bisschen Unterstützung von den das Stadtpartnerschaft Dresden, weil das kommt Leute aus Hamburg, aus Rotterdam und aus Florenz, die sind alle Partnerstädten. Dann gehen wir weiter, ostsächsische Sparkasse. Und was sehr, sehr wichtig ist, ist die Dr. Buhmann Stiftung für interreligiöse Zusammenarbeit. Weil das ist, also für uns, wir sind sehr, sehr stolz, weil wir arbeiten viel an also interkulturelle und interreligiöse Zusammenarbeit und wenn wir so eine Ehre haben, also aus von der Unterstützung zu haben, sind wir sehr, sehr froh.
1: Um so ein Programm zusammenzustellen und dann auch wirklich so in Sack und Tüten zu bringen, wie lange braucht man da?
0: Ach, das nimmt ein Jahr. Ja. Weil jetzt, also wie die erste Forderung fehlt jetzt in einer Woche. Also das kommt jetzt in einer Woche. Wir sind schon an den Vorbereitungen von dem Festival von nächstes Jahr. Mhm. Und dann muss man, also Forderungen muss man auch also die Bands auswählen, kommunizieren, also auch ein bisschen Negotiation machen, dass das so wegen die Preise nicht so viel, weil ich glaube auch, dass Musiker, also wir studieren wie Zahnärzte und wir kriegen kein, also wie heißt das, 150 Euro im Stund. Also ich meine, das ist viel Arbeit, kommt da, und ich wollte, dass alle gut bezahlt sind. Also alle Mitwirkende, alle Musiker, und auch, dass sie mit Respekt also genommen sind. Aber das ist mehr als einem Jahr. Also braucht man. Es gibt Perioden, wo es mehr Arbeit gibt oder weniger Arbeit. Also Programme zusammenstellen. Man muss auch den ganzen Forderungsplan machen. Also Budget machen, dann Forderungsplan machen. Dann Plan A, Plan B, Plan C machen, wegen was wir bekommen. Und ja, ständig also Kontakt mit den Artisten, Künstler nehmen. Dieses Jahr haben wir auch diese Masterclass gehabt. Und das ist sehr, sehr toll, weil es kommt viel, viel Schüler aus Landeshochschule für Musik. Ja, weil das ist auch von Spielen gegen Antisemitismus. Also wir wollten also so früh wie möglich anfangen.
1: Kannst du zu dem Verein noch was sagen, Spielen gegen Antisemitismus e.V.?
0: Also Spielen gegen Antisemitismus, das ist ein Verein, das ist also... Es steht, also es besteht seit also Ende 23, also fast 3 Jahre jetzt. Und das ist wirklich, dass es Leute in Kontakt mit jüdischer Kultur kommen könnten. Und wir fordern auch also jüdische Künstler, auch aus anderen also Minderheiten. Wir probieren immer ein bisschen die, wie heißt das, kulturelle Appropriation, wie heißt das auf Deutsch?
1: Aneignung, kulturelle Aneignung.
0: Wir probieren, weil es gibt viele Leute, die denken, dass sie jüdische Kultur machen, aber die sind, also es kann manchmal mit sehr viel Respekt gemacht sein und manchmal nicht. Und wir wollten wirklich, dass Leute Kontakt mit jüdischen Menschen haben und mit jüdischen Künstlern und auch aus anderen Minderheiten. Das ist unsere Idee, ist einfach also durch Kultur Kontakt zu haben. Festival ist sehr, sehr wichtig. wir haben auch so Pop-up-Veranstaltungen. Wir haben zum Beispiel einen Radikal-Rabbi aus New York und Tel Aviv gebracht. Also er hat ein paar, also bei Gottesdienst und einen Film gezeigt, also Sabbath Queen und verschiedene Sachen. Es gibt jetzt ein ganz großes Projekt, das kommt, das heißt Sehen und Gesehen werden. Und dann gehen wir in die Schulen. Das ist ein, also gleichzeitig über jüdische Identität und die Jugendlichen also lernen, wie man einen Film, also ein Dokumentar dreht. Also auch technisch, ja. Das ist von den, also Weltöffentlich Sachsen, wir haben also das Verforderung bekommen über den Sächsische Aufbaubank. Und das heißt, wir gehen in die Klasse 5 Tage. Es gibt also mich und ein anderer, also eine jüngere, also eine jüdische Mädchen. Wir machen alles, was über Identität zu machen hat. 2 Filmmacher, die immer zusammenarbeiten. Sie sind auch bei den Festivals, also Matthias Bartel und Nils Brabant. Und die machen den Film machen. Und wir machen also alles über jüdische Identität und also technisch Film machen, wie man einen Film dreht, also wie man Fragen stellt. Dann gibt es Interviews mit also echte, ich mache dann jüdische Leute, also ältere, also wirklich also Zeitzeugen und jüngere, die ein bisschen auf also wie das läuft heute. Und dann machen sie das und gleichzeitig machen sie diese Film, also Dokumentarfilm. Und das war, wir haben auch eine Premiere geplant am Ende des Jahres im Schauburg. Das ist auch ein Teil, also mit, also, aber dann komme ich wahrscheinlich vorbei vorher.
1: Gerne, gerne,
0: aber
1: komm,
0: das,
1: gerne
0: wir
1: wieder.
0: Suchen immer Schule. Also, wir suchen immer Schule auf den 7. Klasse. Mhm. Und man kann auch auf den Website gehen.
1: Das ist toll.
0: Ja.
1: Gut, jetzt haben wir ja schon zusammengetragen, was uns da alles erwartet, was euch treibt, wie lange ihr da braucht. Was ist dein persönlicher Antrieb, da so viel Kraft und Energie reinzustecken, wie du es offenbar gerade tust mit deinen KollegInnen? Was ist dein Antrieb?
0: Also, ja, das ist schwierig zu sagen. Also, was ärgert mich ein bisschen, also was... Zum Ersten, ich arbeite schon lang, also mit der eigenen Gruppe Lucidarium. Wir sind 35 Jahre zusammen. Also, wow. Ich bin sehr, sehr alt. Also, muss man sagen. Aber, dass diese Idee von, also, die ganze Geschichte von Multikulturalismus in Europa zeigt, also, mit jüdischen Programmen, also, mit viel Recherche manchmal, also, die unglückliche Zeiten zeigt, aber auch manchmal glückliche Zeiten, also wie zum Beispiel Italien in den 16. Jahrhundert, das gibt viel, also eine gute Zeit und viel kulturelle Tauschen, aber auch, also das ist ein bisschen die Basis und ich finde es sehr, sehr wichtig, dass erstens die Leute, also die jüdische, es gibt viele Leute, die zum Beispiel sagen, dass sie nicht antisemitisch danke, sind, aber also ich sehe, wenn ich die Migranten von heute sehe, dann sehe ich meine Großeltern, weil sie in den Augen mit $35, also ohne Job, meine Tante, Großtante mit 13 Jahren und die Älteste war 18 Jahre alt, meine Großmutter war 15 Jahre alt, nach Amerika gekommen mit nichts. Und man sieht das auch, also ich sehe mehr Kontakt, also muss ich sagen, ich sehe mehr Gefahr vor mit den AfD und vor Minderheiten heute, also das ist ein Teil. Es gibt auch viel Antisemitismus, aber man muss das als ein Teil von Rassenhass oder Verurteilung sehen. Und ich probiere das zu zeichnen und das ist von mir einfach sehr, sehr wichtig. Ich mag das von meinen Großeltern und ich mag, dass das so etwas, also das ist, also so etwas bleibt, also das oder und dann, ja, das ist ein bisschen emotional. Und ich sehe in Deutschland, also Das gibt viel Arbeit über und in ganz Europa. Also nur, dass Deutschland wahrscheinlich ein bisschen mehr macht wegen die Geschichte. Dass es gibt viel über also Antisemitismus oder über Israel oder den Shoah oder Religion, aber man sieht uns nicht, wie wir sind. Also wir sind immer ein bisschen die, also meine Schwester sagt immer, wie die amerikanische, also Native Americans. Man denkt, dass wir nicht mehr da sind, aber wir sind da. Ich meine, und ich wollte zeigen, was wir machen und auch also Kontakt haben, weil das gibt ein sehr großes demografisches Problem. Also Problem, das ist Nachfolge von dem Zweiten Weltkrieg. Also es gibt kaum Juden in Europa, vor allem in Deutschland. Und dann, ich suche, dass also junge Leute oder alle Leute Kontakt mit uns haben und unsere Kultur, unsere Kulturen, was es gibt und unsere Meinungen. Man sagt immer, also zwei Juden, drei Meinungen. Und das ist ein bisschen so. Das ist für mir einfach wichtig. Und ich stecke also mit Musik und alles, ich stecke viel Energie rein.
1: Ich finde es auch schön, dass ihr dieses Motto spielen gegen Antisemitismus zum Namen gemacht habt, weil das einfach so ein Ansatz ist, ne? Man kann ja auch sagen, Kampf gegen Antisemitismus, aber zu sagen, wir nehmen friedliche Mittel, um gegen Hass und Hetze und Propaganda so einfach aktiv zu werden und zeigen, wie es auch sein kann, wenn man miteinander spielt, wenn man miteinander Musik macht und friedlich ist. Ne? Das hat ja auch so eine Vorbildfunktion. Ne?
0: Ganz genau. Wir haben ja zum Beispiel, also ganz am Anfang, das war auch, wenn ich bei der Jüdische Woche war, aber ich habe damals also diese also didaktische Programme entwickelt, wo also es gab eine Sängerin, also Sascha Lurier und ein Geiger, also traditionelle Geiger Craig Judelmann, und sie gingen bei den Kreuzgymnasien und sie haben da also einfach Masterclass gegeben, und dann war das wirklich ein, wie heißt das, ein Multiplikator.
1: Ja.
0: Weil, also das war etwas cool, was sie in die Schule gemacht haben. Ich meine, vor die also Teilnehmern. Und dann haben sie nach der Tschechischen Republik gegangen und haben zusammen mit tschechischen also Sänger und Musiker das gemacht. Und das heißt auch, dass die Älteren, die wahrscheinlich Teil von die 22% von sächsischen Leute, die also in also antisemitische Truppen glauben, waren ein aber wenn einer von den Älteren so war, dann, und sie sehen, also, das Kind geht nach Tschechien, also Tschechien, das Kind kommt zurück, das Kind spielt aus in ein, also wichtiges Festival, das Kind spielt auf die Straße, das Kind macht viel, dann ist es wirklich, ein Multiplikator, und dann ist das, also, durch Kunst und nicht sagen, sie sagen ein bisschen über die Geschichte. Also das kommt auch, aber man hat, erst hat man einen positiven Eindruck, nicht nur traurig oder nicht nur dieses Schuldgefühl, dass also ein 15-Jähriger haben sollte, wegen was sein also Großvater wahrscheinlich gemacht hat. Mhm. Das kommt nicht rein mit einer jungen Person. Was reinkommt, ist, wenn sie sehen, dass also Juden, also jüdische Menschen sind wie, also sind normale Menschen. Also, und wenn sie etwas toll machen und wenn also wenn sie als Mentor etwas machen könnten. Ich glaube, das ist sehr, sehr gut, und das hat einen sehr, also weiter, wie heißt das, Effekt.
1: Bevor ich dich an dein Instrument bitte, das du heute mitgebracht hast, das ist noch eine Überraschung, würde ich dich nochmal fragen wollen, was ist das Vermächtnis, was ist der Impact, den diese Veranstaltung, die vierten jüdischen Kulturtage, lebendige Erinnerung, haben können auf die Stadtgesellschaft in Dresden? Was ist der Impact?
0: Also, Das gibt, ich gehe von hoch bis unten. Also es gibt also Leute, die auch in der Organisation, jüdische Leute und nicht-jüdische Leute, die Schulter, also am Schulter arbeiten, dass also das weit also gegen Antisemitismus kommt. Also wenn die Künstler und auch also die Teachers, ist das schön, wenn wir auch also zusammenkommen könnten. Also vor den Teilnehmern, also zum ersten also bei den jüdischen Kultusgemeinden und bei allen Künstlern ist das natürlich zu zeigen, was wir machen können. Ich meine, und dann im Gegenteil kommt das, ist es toll für den Teilnehmer, bei einem öffentlichen Schabbat oder Schacharit, das habe ich vergessen, das ist den, also Samstagmorgens Gottesdienst, was viel intimer ist, dann das gibt Leute Möglichkeit, also zusammen, also in dieser, also religiöse und religiöse, also wie heißt das, Veranstaltungen zu kommen. Und sie wissen, dass sie nicht allein sind. Also das ist, das nimmt ein bisschen. Ich hoffe, dass sie mit weniger, wie heißt das, dass sie nicht fürchten, also in die jüdische Kultusgemeinde zu kommen. Das ist nicht fremder, das ist weniger fremd. Und zum Beispiel, man kann lernen, man kann nahe an jüdische Leute kommen. Also vor allem die Schüler. Die Schülerinnen, die teilnehmen an dieser Masterclass. Und das Idee ist, dass also, wenn wir etwas machen könnten, dass in die Dresdner Bevölkerung, also, dass sie, das Judentum oder das jüdische Kultur oder Identität weniger fremd ist. Mhm. Und dass sie weg mit einem positiven Effekt, also Eindruck gehen.
1: Sehr schön. Die vierten jüdischen Kulturtage, Türöffner in Welten, die längst schon immer zu uns gehören, Augenöffner und Türöffner. Schön, dass ihr das auf die Beine stellt. Du hast noch ein Instrument mitgebracht?
0: Ja, das ist ein Doppelflöte. Das ist ein mittelalterliches Instrument. Also man sieht das viel auf Bildern. Und ich wollte ein Stück spielen, das wir eigentlich mit Lucidarium am 16. September am 19 Uhr in die jüdische Kultusgemeinde spielen. Und das heißt, also das Stück heißt, Moment, müsste Noten anschauen, leider. Moment. Den dritte Estampie Royale. La tierce Estampie Royale.
1: Okay. Dann schmeiße ich mal das Video an und komm ein bisschen zu dir rüber und okay. Dann...
0: Okay.

0: Ja, sehr beeindruckend. Danke für diese Performance und vielen Dank, dass du da warst. Ich sprach mit Avery. Sie ist eine der Organisatorinnen der vierten jüdischen Kulturtage Lebendige Erinnerung, organisiert vom Verein Spielen gegen Antisemitismus. Und die vierten jüdischen Kulturtage finden statt in Dresden vom 3. bis 6. September 2026. Und alle Informationen dazu findet ihr nicht nur auf unserer Webseite coloradio.org, sondern auch unter www.s-g-a.eu. Habe ich noch irgendwas vergessen?
1: Nein, Jens, also vielen Dank, vielen Dank.
0: Schön. Ich wünsche euch viel Erfolg. Die Weichen dahin habt ihr schon gestellt. Jetzt müsst ihr eigentlich nur noch warten, bis alles dann gelaufen ist und ihr euch freuen könnt, dass es vorbei ist. Aber erstmal freuen wir uns, dass es bald losgeht.
1: Danke, danke, danke.
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3: Ich hatte schon erwähnt, 3 Tage voller Ereignisse für euch, ganz, ganz viele Veranstaltungen. Was gab es denn zu sehen, zu schmecken, mitzumachen?
4: Das war sehr interessant für uns. Das ist unsere erste Erfahrung, diese 3 Tage Kultur zu organisieren. Wir möchten sagen, dass wir die viele Initiative in Halle zusammen sind und wir möchten mehr Menschen integrieren und auch mit unserer Kultur kennenlernen. Es ist ukrainische Spezialitäten, nationale Wareniki. Oder das ist anders, auch Grill, Getränke. Es ist eine Canapé mit Wurst, es ist unsere nationale mit Schinken und mit Gurken. Viele Menschen sind gekommen, das war auch ein Konzert bevor, am 22. Das organisiert Leuchtturmhilfe. Es ist auch ein Verein in Halle. Und sie kommen zu uns nächsten Tag und haben ihre Souveniren, ihre Produktion bei uns präsentiert. Und es ist auch sehr schön. Viele Menschen waren am Samstag und sie waren sehr zufrieden und sie möchten wiederholen und kamen am Sonntag. Es ist auch gut. Und gestern haben wir einen Film gezeigt. Der Film erzählt eine Geschichte über Nationalcharakter. Er heißt Dobusch. Er hat in Westukraine geblieben. Es ist eine Legende, wie Robin Hood, ich glaube. Und wir möchten zeigen, dass wir eine Teile große europäische Geschichte, nicht nur ukrainische. Es ist ein großes Bild. Und wir sind zusammen. Es ist eine Integration. Für uns ist es zu schwer, unsere Kultur zu halten und auch mehrere Menschen mit unserer Kultur kennenzulernen. Es ist auch wichtig, die Ukrainer, die in Deutschland sind, etwas Interessantes auf unsere Sprache zu organisieren. Aber nicht vergessen, dass wir machen nicht nur für uns und für alle. Und alle Menschen können auch etwas über uns mehr wissen. Das war DDR, Sowjetunion und nur ein Stereotyp. Wir möchten dieses Stereotyp kaputt machen, ja, und mehr erzählen. Es ist ein Bild, ukrainische Spezialitäten, ukrainische Kultur, Lied und viele, viele Gespräche. Bei uns waren am Sonntag viele Gäste aus Rathaus, ja, aus Stadthalle. Es ist auch große Ehre. Das ist Politiker sind auch gekommen. Es ist auch große Ehre. Wir sind nicht geschlossen und nicht sitzen in unserer kleinen Umgebung und sagen, nee, nee, nee, nee, nee, wir feiern unsere Unabhängigkeit zusammen und nicht mehrere Menschen. Nein, nein, wir sind zusammen und wir sind als eine Teile Bevölker Halle. Es ist sehr wichtig für uns auch. Und meine Aufgabe persönlich als Mitglied Migrationsberat, als Mitarbeiterin der Passage, als Mitglied Toloka, zusammen mit Menschen zu arbeiten und mehr engagieren. Sie kommen, wir reden. Es ist auch ein Netzwerk. Ein Mann ist gekommen und er sucht Arbeit. Eine Frau sagt, ich suche diesen Mann. Und es ist so einfach. Sie kommen kennenlernen und etwas Interessantes finden. Zuerst Sprache, zweitens besser integrieren. Integration ist nicht nur Sprache lernen und interessante Veranstaltungen besuchen. Es ist sich fühlen als zu Hause. Und es ist auch sehr kompliziert. Wir sind hier mehr als 4,5 Jahre und für uns ist wichtig, Arbeit haben und bewusst sein.
3: Ja, da haben Sie schon ganz, ganz, ganz viel angesprochen. Mal zurück auf die letzten 3 Tage. Irgendwie die zentrale Message ist eben dieses Zusammenbringen, dass die Ukraine-Community ein Teil von der Stadt ist, dass es alles zusammen funktioniert, dass es eben auch diese Verbindungen zwischen all diesen Menschen geben muss. Jetzt nochmal ganz konkret die Tage bezogen. Was für Begegnungen gab es denn da so?
4: Oh, komplizierter ein bisschen. Das war total voll. Ja, ganzen Tag. Am Sonntag, gestern auch lange Veranstaltung und am Samstag war auch Malereiaktion für Kinder. Ja, das war kompliziert, mit diese viele Veranstaltungen zusammen zu organisieren. Das war Konzert. Ich habe gesagt, ja, am Sonntag. Und jeder von uns hat verschiedene Teile. Mein Teil war, Menschen zu engagieren und auch denken, wie können wir unsere Spezialitäten präsentieren, einen Kauf machen, ja, diese Tische vorbereiten, Netzwerk und auch Promotion. Es ist wirklich wichtig. Und du denkst, es ist Kommunikation. Kommunikation kostet keine Zeit. Nein, es kostet viel Zeit. Es ist ja unsere Gesellschaft. Wenn du über unsere Veranstaltung am Sonntag fragst, ja, kann ich ein bisschen erzählen. Das war 3 Teile. Nonstop Kleinmarkt mit unserer Produktion, Spezialitäten und zum Beispiel Honig, Kräuter oder Schmücken. 2. Teil, es ist Konzert mit Aktivitäten. Ja, Lied und danach eine Aktion oder etwas. Und auch nonstop ein Workshop, Malerei-Workshop für Kinder und für alle. Ja, das war 3 Teile in Hof Save Ukraine. Ich glaube, mehr als 500 Menschen sind zu uns gekommen. Das war große, große Veranstaltung.
3: Und die haben sich dann alle untereinander auch ein bisschen kennengelernt, vernetzt, oder wie sah das aus?
4: Ja, ich denke, ich kenne in Halle viele Menschen, aber das war für mich überrascht. Neue Menschen oder ganz neue in Halle oder wir haben nicht kennengelernt und das war auch sehr interessant. Interessante Menschen mit interessanten Berufen. Designer, Musiker, Ingenieure und so weiter, ja.
3: Ja, also genau das, was ihr eigentlich quasi bezweckt habt, dass ganz viele Leute zusammenkommen, ganz viele unterschiedliche Leute. Jetzt nochmal mit Blick. Jetzt fallen ja diese ukrainische Unabhängigkeitstag ja irgendwie 2 Wochen vor dieser Landtagswahl in Sachsen-Anhalt. Und als Mensch mit ukrainischer Staatsangehörigkeit ist man ja quasi 2-mal von der Politik deutscher Regierungen abhängig. Das ist ja einmal, weil Deutschland die Ukraine militärisch, also mit Waffen und diplomatisch, also mit Worten unterstützt, aber auch, weil man eben, wenn man hier wohnt, natürlich auch irgendwie abhängig davon ist, wie die Regierungen Migrationspolitik gestalten. Und jetzt gerade mit Blick auf eine AfD-Politik, die eben sagt, ja gut, Leute machen Familienbesuche in die Ukraine, also muss das Land sicher sein und solchen Quatsch. Welches Zeichen wolltet ihr vielleicht auch in dieser Hinsicht mit euren Aktionstagen setzen?
4: Ich denke, wir haben kein Recht zu stimmen, ja, und wir können nicht machen. Aber es ist große Politik, wenn funktioniert stark Mathematik. wenn du eine Stimme für eine Partei, die niedrige Unterstützung hat, bedeutet, du gibst automatisch diese Stimme für AfD. Und danach, es ist, nach meiner Meinung, ist eine Katastrophe für ganze Sachsen-Anhalt. Und das ist für Schulsystem, alle Bildungssystem, für Kultur. Und unsere Aufgabe war zu zeigen, wir sind keine Enemy. Ja, wie auf Deutsch Enemy?
3: Ja, Feind. Ja. Also Enemy ist auch ein gutes Wort.
4: Ja, wir sind keine Enemy. Wir auch machen Kultur. Und Kultur ist Vielfalt. Und wenn das funktioniert nicht und kommt andere Geschichte mit andere alternative Geschichte. Ja, wir können natürlich vergessen über zwei große Welt. Natürlich. Und danach, was wird? Die Menschen keine Kenntnisse haben, können nicht Kultur entwickelt. Das war unsere Aufgabe, auch Politiker einzuladen. Und sie kommen und sie verstehen, okay, wir machen Veranstaltungen. Die Menschen, die zu Kriminalität kommen können, kommen zu unserer Veranstaltung. Und wir entwickeln nicht nur unsere Gesellschaft, nicht nur unsere Umgebung ukrainische. Wir entwickeln ganze Halle. Und es ist auch gut. Es ist ein großes Problem in Halle. Diese Drogen ist sehr einfach zu kaufen. Ja, du kannst kommen. Und es ist ein Problem für junge Menschen. Junge Menschen haben wenige Alternative für Hobby. Deshalb gehen sie zu einfacher Dopamin. Unsere Aufgabe zu zeigen, haben wir Alternativ. Und wenn wir zusammenarbeiten, können wir gegen AfD zusammen sein. Und dieses deutsche System kann weiter funktionieren.
3: Also ein gemeinsames Bündnis quasi machen und die Probleme, die die AfD ja auch quasi anspricht, sowas wie jetzt Drogenprobleme mit tatsächlich Lösungsansätzen zu lösen, die tatsächlich auch konstruktiv sind, was bringen, indem man die Leute mehr einbindet. Vielleicht als letzte Frage, was wünscht ihr euch von der Stadt Halle und der Politik in der Stadt Halle? Wie sieht die ukrainische Community hier in Halle, aber auch die UkrainerInnen in der Ukraine im Krieg unterstützen kann?
4: Diese Unterstützung für uns ist auch über Sprache, über Kurse, über Arbeit. Ja, viele Ukraine-Menschen suchen jetzt Arbeit. Und die Problem ist, sie haben gute Qualifizierung, aber können nicht diese Arbeit finden. Und nicht nur Sprachniveau. Ich kenne viele Menschen, die C1 haben, aber sie können nicht in diese Richtung arbeiten und sie müssen etwas anderes finden. Es ist auch nicht gut. Und wir möchten, dass es zusammenarbeiten und sagen, helfen bitte unsere Menschen, diese nicht nur Arbeit finden, aber besser konzentrieren oder auf Kurse, keine Kurse für Menschen, und für junge Menschen auch. Und es ist ein bisschen kompliziert. Und es ist erstens, natürlich ist mit Stadtverwaltung und mit Politiker, die können beeinflussen, zeigen, wir können mehr machen. Es ist nicht über Waffen. Ja, es ist nicht über Kriegen. Ja, wir unterstützen Ukraine. Natürlich, wir sammeln Geld für Auto, die Leben retten. Es ist wichtig, das ist Evakuation. Viele Soldaten, viele ukrainische Menschen brauchen diese Evakuation. Und wenn sie können, können sie gerne persönlich das unterstützen und diese Geld gehen nicht für Waffen, für Retten. Und es ist auch wichtig. die Verwaltung Ukraine investiert Geld in Waffen. Ja, und diese humanitarischen Ziele sind niedriger als Militarität. Und wir sind in Europa. Wir können das für Ukraine machen. Und die Stadt kann auch uns unterstützen, humanitärische Ziele, ja, zu unterstützen.
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5: Wer keine Binden, Tampons, Menstruationstassen oder ähnliches kaufen kann, improvisiert. Mit Klopapier, alten Socken, Zeitungspapier. Das ist keine Seltenheit, das ist Periodenarmut. Und sie betrifft Menschen auf der ganzen Welt, auch in Deutschland. Genaue Zahlen sind oft schwer zu erheben, weil das Thema schambesetzt ist und kaum erfasst wird. Laut einer Studie vom Plan International, die sich mit dem Thema auseinandergesetzt haben, hat jede vierte menstruierende Person in Deutschland Probleme, Periodenprodukte zu finanzieren. Bei den 16- bis 24-Jährigen sogar jede dritte. Und jede siebte spart aktiv bei Produkten. Jede zehnte wechselt sie seltener als nötig. Laut einer Untersuchung der Sparkasse wird weiterhin klar, dass die Menstruation ca. 46 Euro pro Monat kostet, wenn man Schmerzmittel und so weiter mit einberechnet. Die Zahlen schwanken, aber mehrere tausend Euro pro Menstruationsleben, das ist keine Seltenheit. Was fehlt, ist eine strukturelle Antwort. In Schottland gibt es beispielsweise seit 2022 Periodenprodukte kostenlos und öffentlich zugänglich. Das ist das erste Land weltweit. In Deutschland gibt es bisher vor allem Einzelinitiativen, die sich dem Thema annehmen. Eine davon ist Periodensystem. Wir waren mit Maxi vom Verein Periodensystem e.V. im Gespräch. Ich bin jetzt im Gespräch mit Maxi, Vereinsvorsitzende von Periodensystem e.V. Das ist ein ehrenamtlicher Verein, der Periodenarmut durch zwei sich ergänzende Ansätze bekämpft. Einerseits sammelt und verteilt er Menstruations- und Hygieneprodukte an Obdachlose, Geflüchtete und sozial benachteiligte Menschen in Notunterkünften und Schulen. Andererseits leistet er Aufklärungsarbeit zu Menstruation und Periodenarmut durch Workshops, Netzwerke und Kooperation, um gesellschaftliche Tabus abzubauen und eine Gesellschaft zu schaffen, in der niemand aufgrund seiner Menstruation diskriminiert oder ausgegrenzt wird. Wie kam es denn dazu? Wie kam die Idee für Periodensystem?
6: Ja, das war tatsächlich 2016. Da habe ich einen Artikel gelesen über Projekte, die es in UK oder in den USA gibt, zum Thema Periodenarmut. Damals hat man noch gar nicht wirklich über Periodenarmut gesprochen oder das Wort benutzt, sondern einfach kostenlose Tampons zu verteilen. Und dann habe ich mir halt überlegt, okay, gibt es das eigentlich in Deutschland? Kann man das vielleicht auch hier machen? Und dann habe ich ein bisschen recherchiert und habe jetzt tatsächlich nicht so viel dazu gefunden und habe dann einfach angefangen, in Berlin Unterkünfte anzuschreiben und gefragt, ob es da Bedarf gibt.
5: Okay, also sehr proaktiv, einfach rausgegangen und gemacht.
6: Ja, genau.
5: Total interessant. Also, und ich meine, wir haben ja jetzt schon in dieser kurzen Einleitung, die ich gemacht habe und jetzt von dir schon ein bisschen was gehört. Also, aber was macht ihr jetzt, Stand 2026, so konkret? Und auch, es bestimmt viele interessiert, wie finanziert ihr das alles?
6: Also Periodensystem wird nur durch Privatspenden finanziert. Es gibt mal hier und da einen Wettbewerb, wo wir mal mitmachen oder so Spendenaktion vom Tagesspiegel. Die haben da so eine Weihnachtsaktion, wo die LeserInnen über den Dezember spenden können und dann werden bestimmte Projekte rausgesucht. Also da kommen dann auch mal größere Summen zusammen, aber sonst ist es alles privat und die Hauptarbeit ist tatsächlich die Spendenvergabe. Also das meiste, was ich mache, ist E-Mails zu lesen, E-Mails zu beantworten, Bedarfe zu erfassen und dementsprechend dann Bestellungen auszulösen. Also wir machen das nicht mehr, dass wir persönlich wirklich jetzt in die Drogerie gehen und dann Produkte kaufen und dann zu den bestimmten Einrichtungen bringen. Das würde einfach viel zu viel Zeit in Anspruch nehmen, da ich das ja neben meinem Vollzeitjob mache. Und genau, und das ist einfach auch für die prozessual ist es einfach super einfach und ich habe die Rechnung für die Steuer und so weiter. Also das geht damit super einfach. Also das ist das eine. Und das andere ist, wie du schon gesagt hast, also wir machen Workshops an Schulen. Ich habe auch schon bei ein paar Unternehmen sprechen dürfen und über Periodenarmut aufklären können. Wir arbeiten auch mit KünstlerInnen zusammen. Wir haben zum Beispiel auch, wurden wir jetzt letztens gefeatured in einer Arte-Doku. Also alles, was so Aufklärung zur Aufklärung beiträgt, sind wir natürlich mit am Start.
5: Ja, total spannend und vielseitig, was ihr so als Verein alles macht. Und einen der Punkte sind wir auch gestoßen, und zwar, dass ihr, oder jetzt im Speziellen auch du, sogar bei Firmen Public Speaker auftretet. Und das fanden wir besonders auch interessant, weil wirst du da von den Firmen angesprochen oder wie sind die Firmen da auf dich zugekommen, weil es eben ja natürlich noch ein sehr tabuisiertes Thema immer noch ist, so Periode, Periodenarmut, und das würde uns interessieren, wie kam es dazu, dass du da bei den Firmen warst?
6: Das ist tatsächlich, es wäre schön, wenn uns Firmen anschreiben würden, also hier nochmal auch der Aufruf, wer das hört. Das ist tatsächlich durch mein Netzwerk, also ich arbeite ja in der Tech-Branche, in meinem Vollzeitjob, und dadurch, dass ich halt in meinem Netzwerk natürlich auch darauf aufmerksam mache, spreche ich dann auch mal Leute aus meinem Netzwerk an, ob man zum Beispiel zum Weltmenstruationstag oder zum Weltfrauentag oder ja, also bestimmten Eventtagen im Jahr, ob man da vielleicht einfach was machen kann. Und da sind die ja auch dankbar für, weil ganz viele auch Diversity and Inclusion Manager suchen ja auch immer nach neuen Themen oder nach neuen Aktionen, die sie in der Firma realisieren können. Und da springe ich natürlich dann gerne drauf und sage dann hier, wir könnten gerne darüber sprechen, das wäre doch, wie wäre es damit, und dann kommen wir dann eigentlich mal ganz gut zusammen, aber ich würde mir natürlich wünschen, dass es viel, viel mehr passiert. Also ich habe zum Beispiel auch schon eine Chance gehabt, bei einer anderen großen Kooperation zu sprechen, aber dann wurden da halt die Budgets gekürzt und damit bin ich dann halt auch wieder rausgeflogen, das ist halt auch Realität.
5: Du sagst, ihr seid an Schulen unterwegs, in Firmen, ganz vielfältig. Was überrascht die Menschen, wenn sie von Periodenarmut hören?
6: Na, überhaupt, dass es dafür einen Begriff gibt. Also bei Periodenarmut denken ja ganz viele daran, dass wir über Blutarmut sprechen. Also dass man zu viel Blut verliert, wenn man seine Periode hat. Und dass es halt überhaupt ein Thema ist in Deutschland. Aber tatsächlich ist es wirklich dieses, ja, darüber habe ich noch nie nachgedacht, wenn ich an Armut oder Obdachlosigkeit und Wohnungslosigkeit denke. Man denkt ja immer sehr schnell an Essen, Schlafen und Klamotten. Aber dass das Thema ist, wird gar nicht in Betracht gezogen.
5: Und du hast ja erzählt, beziehungsweise haben auch gelesen, ihr sammelt seit 2016 Sachspenden. Also könnte man ja, wenn man möchte, sagen, ja, dann ist ja, das Problem wird angegangen. Es gibt ja Menschen, die sich irgendwie darum kümmern. Gleichzeitig wird in eurer Mission deutlich, dass das scheinbar ja nicht als Lösung reicht. Warum, wie begründet ihr das? Warum reicht das nicht als Lösung, wenn es Vereine wie eure gibt, die ja die notwendigen Produkte verteilen?
6: Also erstmal will ich noch kurz sagen, wir sammeln keine Sachspenden, nicht, dass das falsch rüberkommt. Wir hatten schon mal einen Instagram-Post, der viral ging, und dann hatte ich einen halben DM bei mir zu Hause oder Rossmann. Also besser ist Geld, oder wenn Leute angebrochene Produkte haben, einfach weil vielleicht die Menopause kam, dann vermittle ich dann an bestimmte Orte, die sie an ihren Städten dann das übergeben können. Mhm. Aber ja, also ja, Spenden verteilen ist natürlich nur ein Pflaster. Das löst natürlich überhaupt nicht das Problem. Also, wo fange ich an? Also, auf der einen Seite muss es natürlich, also es ist natürlich eine Geschlechtergerechtigkeitsfrage und eine Chancengleichheitsfrage. Es ist einfach super wichtig, dass Menschen, die menstruieren, keine Benachteiligung im alltäglichen Leben haben, weil sie menstruieren. Und das geht halt schon in der Schule los. Über 2/3 geben nach der Plan International Studie an, dass sie mal nicht in die Schule oder zur Arbeit gehen, weil entweder keine Produkte da sind oder die Toiletten so schlecht ausgestattet sind. Und wir kennen ja auch das Toilettenproblem an Schulen, dass da ja auch öfters einfach auch gar keine Toiletten gibt, die man besuchen kann, weil die auch zugeschlossen werden, weil sie vandaliert werden und so weiter und so fort. Da gibt es natürlich super viel Bedarf, und damit verpassen natürlich super viele Menschen einfach Schulstoff und Anschluss. aus und fühlen sich stigmatisiert. Und das kann natürlich dann hin bis zu auch wirklich, wenn man dann zum Beispiel selbstständig ist und zum Beispiel auch mal Endometriose hat, das heißt also wirklich arbeitsunfähig ist, dass man halt literally Geld verliert. Und das ist halt einfach ein Problem des Patriarchats, dass wir halt einfach noch in einer sehr männlich getriebenen Welt leben, wo Menstruation keinen Platz hat oder stigmatisiert wird, um Kontrolle und Macht auszuüben. Und deswegen ist es super wichtig, das mehr in die Mitte der Gesellschaft zu bringen, Mechanismen einzubauen, um diese Menschen zu unterstützen. Und das sehen wir ja zum Beispiel jetzt in anderen Ländern. Also in Spanien gibt es ja jetzt den Menstruationsurlaub. Und da sagen ja auch wieder viele, ja okay, was ist dann wieder mit denen, die nicht menstruieren? Ja gut, dann nennen wir es halt K.O.-Tage. Manche pflegen ihre Eltern, keine Ahnung. Jeder hat irgendwo Themen, wo es heißt ja immer nicht, es ist ja wie mit den feministischen Themen, dass es nicht darum geht, nur weibliche Person denen zu helfen, sondern wir wollen ja der ganzen Gesellschaft einfach mehr Gleichberechtigung zur Verfügung stellen. Und genau, also das ist halt absolut ein Thema, dass wir halt das einfach anerkennen, mit einberechnen in den Alltag, Schulzeit, Arbeitszeit. Es gibt kostenlose Produkte an öffentlichen Einrichtungen, zum Beispiel in Schottland. Wir sehen das jetzt auch in Pankow, da gibt es

0: politisch passieren, damit dieses Problem strukturell gelöst wird? Und ich meine, du hast ja jetzt schon angesprochen, das Patriarchat, das ist natürlich ein sehr großes Thema, würde ich jetzt mal behaupten.
1: It always starts and ends.
0: Du hast aber trotzdem gleichzeitig viele konkrete Beispiele genannt, auch andere Länder und was auch öffentliche Einrichtungen teilweise machen, also auch schon viel konkrete Schritte, die politisch umgesetzt werden könnten. Gibt es da vielleicht noch andere konkretere Schritte, die du dir vorstellen könntest, was politisch passieren könnte oder auch müsste, damit das Problem gelöst werden könnte?
1: Also das eine ist ja zum Beispiel auch, dass es halt heißt, in so einem reichen Land wie Deutschland gibt es sowas nicht. Aber die Situation wird ja immer prekärer, der Wohnraum wird immer teurer. Vielleicht könnten wir ja auch mal wieder uns über den Wohnraum unterhalten und den Mieten zum Beispiel senken, dass Menschen auch entlastet werden in ihrem Alltag, was sie zu zahlen haben. Dann könnte man doch über die Krankenkassen gehen. Es wird ja auch ganz viel darüber gesprochen, warum wir Tampons spenden, wobei wir spenden auch nachhaltige Produkte, aber natürlich eher an zum Beispiel an Schulen oder an Orte, wo es feste Zuhause gibt, wo man eine Menstruationstasse auswaschen kann und auskochen kann. Und ne, man muss ja auch immer dann auf die Infrastruktur wieder mit bedenken oder auch so Periodenunterwäsche. Das ist auch super viel Pflege, die man da bedenken muss. Also deswegen, man könnte zum Beispiel auch sagen, ob die Krankenkassen nachhaltige Produkte subventionieren, ob man da vielleicht auch was von der Krankenkasse zurückbekommt für eine Menstruationstasse oder Periodenunterwäsche. Könnte auch ein Thema sein. Dann natürlich öffentliche Toiletten. Es müsste viel mehr kostenlose Toiletten geben, weil halt auch das Wechseln von Tampons oder Periodenprodukte im Busch, im Park eine super gefährliche und vulnerable Situation für Frauen und Menstruierende ist, weil da auch sehr viele Überfälle passieren. Und die könnten natürlich auch ausgestattet sein, genauso wie Schulen ausgestattet werden könnten. Also ja, da gibt es, und natürlich Aufklärung in den Schulen, das muss mit rein. Es gibt ja jetzt auch Ella's Welt, da sind wir auch Allianzpartner von, das ist von Wash United und Einhorn ein Guide, wie so ein Buch, das man kostenlos bestellen kann als Lehrerin und da kann man quasi spielerisch und mit dem Claim garantiert nicht peinlich Workshops in der Schule anbieten, um 9- bis 14-Jährigen die Menstruation und sowas wie Endometriose und so weiter näher zu bringen, auf eine spielerisch und coole Art und Weise. Also das würde ich jetzt auch nochmal als einen Punkt sehen, der super, also es fängt halt bei Aufklärung an.
0: Ja, also auch ich würde mich persönlich da anschließen. Es beginnt und endet mit Bildung in vielen Aspekten. Und du hast aber ja auch total viele konkrete Dinge genannt, die gemacht werden könnten oder müssten, wie gesagt. Und was denkst du, warum passiert das nicht? Also wenn du das jetzt so beschreiben könntest, warum passiert das nicht? Warum wird da nicht investiert? Warum wird das nicht gemacht?
1: Schwierige Frage und schwierig für mich jetzt hier professionell zu beantworten, aber ich glaube einfach, dass es bestimmte Parteien gibt, denen diese Frauenthemen oder eher allgemein Gender-Themen halt nicht so wirklich interessieren. Wir sehen ja Kürzungen in allen möglichen Bereichen, wenn es um LGBTQI+ Arbeit geht. Wir sehen Kürzungen bei Streetwork-Projekten, bei Jugendprojekten. Die größte Suchtklinik für Jugendliche muss jetzt schließen. Also man sieht es ja überall, dass es immer härter wird und ich glaube, die Lobby sitzt halt einfach woanders als in der Mitte unserer Gesellschaft.
0: Danke, das waren unsere Fragen für diesen Einblick in eure Arbeit, auch wenn das jetzt so ein bisschen, ich würde sagen, etwas deprimierender Abschluss war, würde ich aber trotzdem gerne nochmal betonen, dass eure Arbeit sicher total wertvoll ist und mich dafür stellvertretend für die Gesellschaft bedanken für alles, was ihr macht. Und danke an dich persönlich, Maxi, dass du dir die Zeit genommen hast, mit uns zu reden.
1: Ja, ich danke dir und danke euch, also dass ihr das Thema auch nochmal aufnehmt und ich würde an alle appellieren, die zuhören, egal welches Geschlecht oder wie man sich identifiziert, redet darüber, sprecht darüber, geht in eure Cafés, fragt nach, warum es keine Periodenprodukte in den Toiletten gibt. Wir können auch Periodenprodukte dahin spenden, wir versorgen auch Cafés. Es gibt ganz viele Möglichkeiten, um hier einen kleinen Schritt nach vorne zu machen. Wenn ihr Eltern seid, redet mit den LehrerInnen, mit den Schulen, schaut, dass ihr euch da irgendwo mit

0: engagiert, weil es einfach für alle was Gutes ist, wenn wir hier weiterkommen.
1: Ja, danke für diesen interessanten Einblick und für das angenehme Gespräch.
0: Danke dir.
1: Cool. Ciao.
0: Ciao.
1: Periodenprodukte zu sammeln ist die eine Sache, sie zu verteilen die andere. Denn sie dorthin zu bringen, wo sie wirklich benötigt werden und ankommen, ist essentiell. Deshalb ist auch Periodensystem immer auf der Suche nach Menschen, mit denen sie zusammenarbeiten können. Eine dieser Anlaufstellen, die mit Periodensystem kooperieren, ist SafeDD. Wir hören jetzt ein Gespräch mit Alexander, der sich bei SafeDD einsetzt. Ich bin jetzt im Gespräch mit Alexander von SafeDD. SafeDD, wobei Safe für Straßensozialarbeit für Erwachsene steht, ist ein Sozialarbeitsprojekt in Dresden, das Menschen dort aufsucht, wo sie sind. Auf der Straße, in Parks, in öffentlichen Räumen. Das Team arbeitet mit Erwachsenen, die mit Sucht, Wohnungslosigkeit oder Armut zu kämpfen haben und von klassischen Hilfsangeboten oft nicht erreicht werden können. Keine Terminpflicht, keine Bürokratie, keine Schwelle, die man erst überwinden muss. Die Sozialarbeiterinnen und Sozialarbeiter kommen einfach hin. Ja, Alexander, schön, dass du heute hier bist und wir im Gespräch sind.
2: Ja, hallo, ich freue mich auch. Danke für die Einladung.
1: Dann würde ich direkt mit der ersten Frage starten. Und zwar, welche Rolle spielen Periodenprodukte im Alltag eurer Arbeit? Wer stellt sie bereit und wie läuft das organisatorisch ab?
2: Naja, Periodenprodukte spielen eigentlich gar keine Rolle und gleichzeitig eine riesige Rolle, weil das ein Thema ist, das einfach wenig thematisiert wird. Wir arbeiten mit Leuten, die teilweise damit zu tun haben, ihre eigene Existenz zu sichern und gar nicht den Fokus haben auf hygienische Themen, auf ihren eigenen Körper, auf Dinge, die sie eigentlich benötigen, weil sie gar nicht relevant sehen. Sie sagen eher, ich muss gucken, wo ich heute was zu essen herbekomme, wo ich was zu trinken herbekomme, wo ich heute schlafen kann, und wie ich mir meinen morgigen Tag finanziere. Da spielen solche Dinge oft gar keine Rolle. Und wir haben auch mit Menschen zu tun, die aufgrund von Suchterkrankungen eine ausgesetzte Periode haben oder gar keine Periode mehr haben. Gleichzeitig sind aber hygienische Themen ein Riesenthema, weil einfach das Leben auf der Straße eh schon gesundheitsgefährdend ist und dem Körper viel abverlangt. Und wenn man dann quasi noch, ich sag mal, auf hygienische Dinge keine Acht legen kann, dann provoziert man quasi eine Gesundheitsschädigung hervor, die man vermeiden könnte. Deswegen verteilen wir auch kostenlose Shampoos, Seifen, Desinfektionsmaterialien und eben auch Hygieneprodukte. Aber das ist oft mit Scham besetzt, gerade bei Menschen aus dem europäischen Ausland, ich sag mal aus Osteuropa, da haben wir viel mit Frauen zu tun, wo das Ganze ja mit Scham besetzt ist, wo wir, wenn wir so ein Hygienepaket zusammenpacken, einfach immer Hygieneprodukte mit reinpacken und auch Periodenprodukte mit reinpacken, die ganz dankbar angenommen werden. Und Leute kommen auch und fragen danach, nachdem die wissen, dass es das Angebot gibt, aber man muss sie ganz oft darauf aufmerksam machen. Von daher würde ich sagen, es ist ein Riesenthema, auch wenn das immer so ein bisschen unter der Hand nebenbei mitläuft. Das bedeutet natürlich auch, wenn ich quasi mich auch noch als weiblich gelesene Person darum kümmern muss, meine Periode zu bekommen, meine Periode hygienisch abzusichern, dann habe ich natürlich keine Zeit, um zu gucken, wo ich was zu essen herbekomme. Also das ist ja quasi auch ein Zeiträuber. Und deswegen ist das immer für viele Leute, sind die sehr dankbar, wenn die von uns einfach was bekommen können und sich dann darum kümmern können, okay, jetzt verdiene ich Geld, um irgendwie Essen auftreiben zu können.
1: Ja, total. Das ist ja auch dieses Ding eben, dass man sich überhaupt entscheiden muss zwischen, verdiene ich jetzt Geld und gebe ich Geld für Periodenprodukte oder für Nahrungsmittel aus, dass das halt
2: Genau.
1: so eine Stelle ist, die eigentlich nicht sein dürfte. Gibt es genug finanzielle Mittel, um ausreichend Periodenprodukte bereitzustellen? Und erstmal auch, was macht ihr, wenn nicht? Und ja, woher bekommt ihr die Periodenprodukte, die ihr verteilt?
2: Naja, soziale Arbeit ist in Sachsen immer knapp bzw. unterfinanziert, weshalb wir eigentlich keine Gelder für hygienische Produkte haben und auch nicht für Periodenprodukte. Wir tatsächlich auf Spenden angewiesen sind. Wir haben eine sehr große Spende von Periodensystem bekommen, für die wir sehr dankbar sind. Es gibt aber auch hier, ich sag mal, eine Aufmerksamkeit in der, ich sag mal, der Subkultur in Dresden. Es gab zum Beispiel vor 2 Jahren ein Benefizkonzert für Menstruationsprodukte, wo quasi Bands einfach Konzerte gespielt haben und die Einnahmen sind in Menstruationsprodukte geflossen, die wir dann zum Beispiel teilweise bekommen haben und ein Jahr lang Menschen damit versorgt haben. Also so läuft das ungefähr. Wir haben Spenden, wir können das dafür verwenden. Wenn wir irgendwie uns entscheiden müssen für Periodenprodukt oder Schlafsack, dann nehmen wir immer einen Schlafsack, weil das einfach quasi nochmal eine größere Bedeutung in dem Leben der Leute hat. Aber Spenden ist so eigentlich der einzige Zugang, um daran zu kommen.
3: Ich verstehe auch total, dass da der Schlafsack natürlich so Vorrang hat, dass es halt dass man sich warm halten kann und dass da wortwörtlich auch ums Überleben geht. Aber Hygiene ist natürlich einfach dieser Punkt von auch menschlicher Würde, dass man sich da richtig versorgen kann.
2: Auf jeden Fall. Und das Thema ist ja auch komplex, weil es einfach nicht damit getan ist, mal, ich sage jetzt mal salopp, Tampons zu kaufen, weil Menschen ja unterschiedliche Bedürfnisse haben und unterschiedliche Produkte benötigen. Mhm. Und die Palette ist relativ breit und das, was man einer 25-jährigen in Deutschland sozialisierten Frau geben kann, kann ich nicht unbedingt einer Frau geben, die 55 ist und aus Polen kommt oder aus Rumänien kommt und eine ganz andere Sozialisation erlebt hat. So, weshalb man immer relativ viel Produkte da haben muss, verschiedenste Art, um eben auch an Leute rauszugeben können, was sie auch benötigen.
3: Da habe ich ehrlicherweise selbst gerade noch nie so aktiv drüber nachgedacht, aber das ist ja total wahr. Und es ist so wichtig, das auch mit zu betrachten. Also wichtig und gut, dass ihr das macht, aber ja, es ist so schlimm, dass es wirklich nur, also dass man da auf Spenden angewiesen sein muss, weil das Geld halt einfach nicht reicht. Aber was wünscht ihr euch an Unterstützung von der Politik? Was sind so konkrete Forderungen oder ja Wünsche, Forderungen, die ihr an die Politik stellen würdet, diesbezüglich ja so mit Periodenprodukten und mit der vielleicht auch im Allgemeinen noch mit der Versorgung ja der Menschen, die ihr betreut, mit denen ihr zusammenarbeitet?
2: Ja, dann hätte ich natürlich einige Forderungen. Wenn wir es jetzt mal runterbrechen auf hygienische Themen, dann einfach ein Bewusstsein dafür, dass es das braucht. Es gibt ganz verschiedene Fraktionen und Personen im Dresdner Stadtrat, die das auf jeden Fall auf dem Schirm haben und die da auch sehr progressiv sind. Es gibt da auch ein paar Leute, die das gar nicht auf dem Schirm haben. Und prinzipiell wäre erstmal die Hauptforderung, die Projekte ordentlich zu finanzieren und dauerhaft zu finanzieren, dass quasi Leute, die keinen Zugang zu, ich sag mal, Produkten haben, die sie im Handel erwerben können, dass die zumindest die Möglichkeit haben, zu sozialen Projekten zu gehen und dort irgendwas zu bekommen. Das bedeutet aber natürlich, dass es die soziale Projekte geben muss, die ja immer mehr machen als den eigentlichen Auftrag. Also die Suchtberatungsstelle macht mehr als nur die Suchtberatung, genauso wie wir in der Straßensozialarbeit, die schon sehr viel abdecken, trotzdem diesen hygienischen Versorgungsaspekt mit drin haben, obwohl der eigentlich originär nicht unsere Aufgabe ist. Deswegen ist eine gute Finanzierung von sozialer Arbeit, die einfach flexibel auf Bedarf reagieren kann, einfach wichtig. Und es wäre schon gut, wenn man quasi in den Sachkosten so viel Spielraum hätte, um quasi die Dinge, die man benötigt, auch kaufen zu können. Das ist in vielen Sachen gewährt, aber eben nicht in allen. Da ist schon tatsächlich viel passiert. Ich erinnere mich dran, ich habe früher in einer anderen Stadt in der Jugendhilfe gearbeitet, auch in der Streetwork, aber quasi mit jungen Menschen. Und da war es zum Beispiel nicht möglich, abzurechnen, Periodenprodukte. Das haben wir quasi von der Verwaltung zurückbekommen und haben gesagt, das ist nicht abrechenbar. Wenn ich jetzt hier ein einzelnes Produkt kaufen würde, das könnte ich abrechnen. Das würde funktionieren, weil der Prozess ist weiter. Wir stehen an einem anderen Punkt, als das vor 10, 15 Jahren war. Da ist schon was passiert und trotzdem können wir es halt nicht im großen Stil machen, weil dafür das Geld nicht da ist. Aber ein einzelnes Produkt könnte ich auf jeden Fall kaufen und auch abrechnen.
3: Okay,
2: das wäre vor 10, 15 Jahren so nicht gegangen.
3: Okay, das freut mich. Okay, das ist auf jeden Fall was Positives. Ist denn so im Allgemeinen noch was du zu dem Thema loswerden möchtest, was du gerne sagen möchtest, was irgendwie ein Aufruf oder irgendwas, was dir noch in den Kopf kommt?
2: Naja, es ist natürlich wie immer, dass weiblich gelesene Personen einfach marginalisierter sind und da nochmal biologisch schon ein Thema haben, das einfach Männer so nicht haben. Aber das einfach nicht auf dem Schirm gehabt ist, das ist einfach das Wichtige ist. Und die Menschen, mit denen wir arbeiten, also Menschen, die von Armut betroffen sind, unabhängig von Suchterkrankungen, unabhängig von Wurmform, Menschen, die von Armut betroffen sind, haben einfach andere Herausforderungen nochmal und sind nochmal anders belastet, als das andere Leute sind. Und das wird oft nicht gesehen. Und da wäre es einfach schön, das würde ich mir einfach wünschen, wenn da gesellschaftlich in Umdenken passiert, dass man ein bisschen mehr auf Bedürfnisse von Menschen drauf guckt, die aus verschiedensten Gründen in Armut leben müssen.
3: Nochmal tausendfach Dank für die Arbeit, die du, die ihr macht und dass ihr euch da einsetzt. Dann bedanke ich mich fürs Gespräch, für den schönen Austausch.
2: Und ich bin ja, ebenso, Rosalie, das war total angenehm. Vielen Dank.
3: Danke. Ciao.
2: Danke. Ciao, ciao.
1: Periodenarmut ist eine gesellschaftliche Realität, weltweit, auch in Deutschland. Es gibt verschiedenste Initiativen, die sich dafür einsetzen, das Tabu und das Stigma um das Thema Periode und um Periodenarmut abzubauen. Die Perspektive von Maxi hat gezeigt, was eine solche Initiative sein kann, beziehungsweise was sie bewirken kann und wie man sich einsetzen kann. Alexander hat durch seine Arbeit bei SafeTD und die Beschreibung dessen, was er tut und wie Periodenarmut auch seinen Arbeitsalltag beeinflusst und die Arbeit mit den Menschen, die er verbringt, dass Periodenarmut auch hier Relevanz hat und als ein politisches Feld gesehen werden sollte und auch von der Politik adressiert werden sollte. Es muss keine Periodenarmut geben.
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6: Herzlich willkommen zu den Antifa-Nachrichten für den 27. August 2026.
7: Heute in Doppelmoderation.
6: Heute schauen wir auf eine Veranstaltung in Berlin, die aufgrund rechter Hetze abgesagt wurde.
7: Danach geht es um rechtsextreme Jugendliche und rechte Streamer.
6: Wir schauen auf ein Schiff der Sea-Watch und auf die immer noch angespannte Lage in Ceuta.
7: Der Antifaschist Gino soll nach Deutschland ausgeliefert werden.
6: Und es kam zu Hausdurchsuchungen bei zwei linksextremen Personen in Bremen.
7: Wie jede Woche gedenken wir den Opfern rechter Gewalt.
6: Und zum Abschluss haben wir noch ein paar Veranstaltungstipps.
7: Aber erstmal zu den Kurzmeldungen. Los geht's.
6: Veranstaltung im Volkspark Berlin abgesagt wegen rechter Hetze und Anfeindungen. Das berichtet die Taz. Am Freitag, den 14. August, hatte der Verein Each One Teach One das zurzeit vor der Volksbühne Berlin aufgestellte Volksbad gebucht. Der Verein möchte schwarze Menschen auf der Grundlage von Community Building in der Gesellschaft empowern. Das Schwimmbecken wurde dafür 6 Stunden lang für diesen Verein reserviert und vorab angemeldete Mitglieder der schwarzen Community durften teilhaben. Aus Sorge um die Sicherheit der Kinder und Jugendlichen musste der Verein EOTO die Veranstaltung jedoch absagen. Grund waren Anfeindungen, Hass und Hetze. Der Verein erhielt Hassmails und sogar Gewaltdrohungen. Rechte PolitikerInnen der AfD und CDU forderten außerdem die Streichung aller Fördermittel, die an den Verein gehen, und sprechen von Diskriminierung und Ausgrenzung von weißen Menschen durch so eine Veranstaltung. Solche Reservierungen des Volksbads durch verschiedene Vereine finden allerdings ständig statt. In dieser Zeit ist das Bad dann ebenfalls nur für die Mitglieder der Veranstaltung offen.
7: Organisierte Rechtsextreme rekrutieren immer mehr Jugendliche aus rechten Jugendgruppen. Das zeigt eine Analyse des Kompetenznetzwerks Rechtsextremismus auf Bell-Tower News. Seit 2024 treten um CSDs verstärkt rechtsextreme, aggressive Jugendgruppen auf. Michael Fischer, der Chef des Berliner Verfassungsschutzes, beschreibt die Jugendgruppen als, Zitat, neues Phänomen, Zitat Ende. Den Jugendlichen gehe es vor allem um, Zitat, Saufen und Rumhitlern, Zitat Ende. Rechtsextreme Parteistrukturen wie die Jungen Nationalisten, kurz JN, oder die Nationalrevolutionäre Jugend, kurz NRJ, vom rechtsextremen Dritten Weg, probieren vermehrt diese Jugendgruppen zu rekrutieren. Dafür werden die lose organisierten Jugendgruppen an die Parteistrukturen gebunden. Die Jugendgruppen erhalten dadurch einen ideologischen Unterbau und werden für politische Aktionen und Demonstrationen mobilisiert. Damit geht auch eine ideologische Festigung und Radikalisierung der Jugendlichen einher. Auf Social Media lässt sich diese Entwicklung nachvollziehen. Accounts der Gruppen posten vermehrt auch vermeintlich informierende Videos zu rechten Kernthemen.
6: Mehrere rechte Streamer verbreiten den Wahlkampf der AfD. Darüber berichtet überdeutschland.de. Verschiedene rechte Streamer wie Weichreiter TV oder Aktivistmann begleiten aktuell den Wahlkampf des AfD-Kandidaten Ulrich Siegmund für die Landtagswahlen in Sachsen-Anhalt. Dadurch erreicht der Wahlkampf mehrere tausend Live-Zuschauer. Der Streamer Aktivistmann ist im Vorfeld oft aufgefallen, unter anderem durch eine Solidaritätsbekundung mit der Holocaust-Leugnerin Ursula Haverbeck. Auf einem Video vom AfD-Familienfest am vergangenen Samstag, den 22. August, ist zu sehen, wie er einen Spiegel-TV-Journalisten körperlich angeht. Wegen Fällen wie diesen wird der Streamer Aktivistmann auch aus der rechten Szene kritisiert. Für die AfD bringen Streamer viel Aufmerksamkeit ohne große Kosten. Die Streamer sind unabhängig von der AfD, daher müssen sie nicht für Aktionen wie der von Aktivistmann gerade stehen. Um das Netzwerk von Streamern auszubauen, hat die AfD-Fraktion im Bundestag eine Stelle für einen Influencer-Manager ausgeschrieben. Dieser soll den Kontakt mit Influencern stärken, Briefings und Content-Ideen für diese erstellen oder diese verträglich an die AfD binden.
7: Die Sea-Watch 5 wurde in Italien festgesetzt. Das berichtet unter anderem die Zeit. Nach einer Rettungsaktion auf dem Mittelmeer wurde das Schiff mit einer 45-tägigen Blockade und einer Geldstrafe von mehreren tausend Euro sanktioniert. Zuvor hatte die Besatzung 6 Menschen in internationalen Gewässern aus dem Meer gerettet. Auch 8 Leichen hat die Crew bei der Aktion dokumentiert. Nach Angaben von Sea-Watch habe ein Schiff der libyschen Küstenwache die Crew mit einer Schusswaffe bedroht und eine Weile lang verfolgt. Seit 2023 hat Italiens Regierung Rettungsschiffe der Sea-Watch 44 Mal für insgesamt mehr als 960 Tage festgesetzt. Die Blockade der Sea-Watch 5 ist die 8. in diesem Jahr.
6: Nach dem Ansturm von über 70.000 MigrantInnen aus Marokko und Subsahara-Afrika vor etwa 4 Wochen sitzen immer noch ungefähr 10.000 Migranten in Ceuta fest. Das berichtet Neues Deutschland. Nach Plänen der Regierung sollen nun 500 minderjährige Personen in Spanien aufgenommen werden. Marokkos Justizminister kritisiert die Pläne aufgrund der komplizierten EU-Prozeduren und fordert eine Rückgabe an die Familien. In Ceuta ist währenddessen Berichten zufolge eine humanitäre Krise ausgebrochen. Übertragbare Krankheiten verbreiten sich, es gibt Konflikte mit Bewohnern und der spanischen Polizei, wobei diese teilweise mit großer Brutalität vorgeht, und mehrere Fälle von sexualisierter Gewalt wurden gemeldet. Außerdem werden seit Ende letzter Woche Migranten in provisorische Geflüchtetenlager getrieben. Rechte Parteien bezeichneten den Ansturm von Menschen an der Grenze als Invasion Europas und fordern sofortige Abschiebung, mehr Militäreinsatz und besseren Grenzschutz. Über 140 MarokkanerInnen sind im Zuge der Ceuta-Krise gestorben. Am Grenzübergang zwischen der marokkanischen Stadt Fnidek und Ceuta warten die Angehörigen von 91 beschädigten Opfern auf die Überführung ihrer verstorbenen Familienmitglieder, um sie in der Heimat zu begraben.
7: Pariser Gericht ordnet Auslieferung von Gino nach Deutschland an. Das Pariser Berufungsgericht hat am Mittwoch entschieden, den Antifaschisten Gino nach Deutschland auszuliefern. Gino wird vorgeworfen, im Februar 2023 in Budapest an Auseinandersetzungen mit Neonazis am sogenannten Tag der Ehre beteiligt gewesen zu sein. Nachdem Frankreich ein ungarisches Auslieferungsersuchen gegen Gino im April 2025 noch abgelehnt hatte, erließ Deutschland einen eigenen europäischen Haftbefehl unter anderem mit der Begründung, dass auch deutsche Neonazis zu den Geschädigten der Auseinandersetzungen gehören sollen. Ginos Anwälte haben gegen die aktuelle Entscheidung bereits Rechtsmittel eingelegt, sie ist deshalb noch nicht rechtskräftig.
6: Razzien nach Hinweis von Verfassungsschutzspitze. Im Juni hat die Bremer Staatsanwaltschaft die Wohnungen von 2 linken AktivistInnen durchsuchen lassen. Sie ermittelt wegen Beihilfe zu gefährlichen Körperverletzungen im Zusammenhang mit einem Angriff auf 4 Männer im April 2024, die laut Staatsanwaltschaft dem rechten Spektrum zuzuordnen sind. Nach Angaben der ErmittlerInnen sollen die beiden Männer vor dem Angriff verfolgt und dem späteren AngreiferInnen deren Aufenthaltsort mitgeteilt haben. Grundlage für diesen Verdacht soll allerdings ein Hinweis des Bremer Verfassungsschutzes sein, der laut Taz auffallend vage ist. So kann die Staatsanwaltschaft nicht erklären, was mit der angeblichen Verfolgung konkret gemeint ist oder wie die beiden den Standort übermittelt haben sollen. Laut Recherchen von Steuerung F soll die Information von dem inzwischen enttarnten Verfassungsschutzspitzel Dylan S. stammen, der über Jahre die interventionistische Linke Bremen ausspioniert hatte. Eine Anwältin hat deshalb Beschwerde gegen den Durchsuchungsbeschluss eingelegt und kritisiert, dass der Verfassungsschutzhinweis möglicherweise nicht einmal einen ausreichenden Verdacht für die Ermittlung liefert. An dieser Stelle erinnern wir an die Opfer rechter Gewalt. Diese Erinnerung führen wir auch in den kommenden Wochen weiter. Über das ganze Jahr hinweg möchten wir an all jene Menschen erinnern, von denen man weiß, dass sie seit 1990 durch rechte Gewalt zu Tode gekommen sind.
7: Informationen übernehmen wir dazu unter anderem von der Amadeo Antonio Stiftung, dem Buch Rechte Kontinuitäten von Harry Weibel und von Opferberatungsstellen und weiteren antifaschistischen Gruppen und Initiativen.
6: Wir erinnern an Nguyen Ngoc Chau und Do Anlan. Am 22.08.1980 kamen die beiden in einer Hamburger Geflüchtetenunterkunft bei einem Brandschlag ums Leben. Die Täter waren Mitglieder der terroristischen Neonazi-Vereinigung Deutsche Aktionsgruppen. Sie warfen Brandsätze durch ein Fenster der Geflüchtetenunterkunft in der Heitzke Straße in Hamburg-Billbrook. Die Täter wurden 1982 verurteilt. Nguyen Ngoc Chau und Do Anlan wurden auf dem Friedhof Öjendorf beigesetzt. Es erinnert seit 2020 ein Denkmal des Künstlers Wang Ganghuang an die Verstorbenen. Seit 2014 setzt sich die Initiative für ein Gedenken an Nguyen Ngoc Chau und Do Anlan für ein öffentliches Gedenken ein. Nguyen Ngoc Chau und Do Anlan sind als Opfer rechter Gewalt staatlich anerkannt. Wir erinnern an Karl H. Teichmann. Karl H. Teichmann wurde am 23.08.2008 in Leipzig von einem Neonazi erschlagen. In der Nacht nach einer Neonazi-Demonstration unter dem Motto Todesstrafe für Kinderschänder, organisiert von den neonazistischen Freien Kräften, fanden zwei junge Männer Karl H. Teichmann im Park hinter der Leipziger Oper. Karl H. Teichmann war obdachlos. Dieser Umstand alleine reichte dem Täter, um Karl H. Teichmann im Schlaf zweimal zu attackieren. Im Urteil heißt es, aus seiner schlechten Laune heraus störte ihn der Anblick des schlafenden Mannes, dessen Schlafplatz er willkürlich als unpassend bewertete. Am 27. März 2009 verurteilte das Leipziger Landgericht den 18-jährigen Neonazi wegen heimtückischen Mordes zu einer Gefängnisstrafe von 8 Jahren und 3 Monaten. Das Gericht wertete den Mord nicht als rechtsextrem motiviert. Die Polizei stemmelt den Mord des Neonazis an Karl H. Teichmann als normale Straftat unter Alkoholeinfluss ab. Karl H. Teichmann ist nicht als Opfer rechter Gewalt staatlich anerkannt. Wir erinnern an Frank Bönisch. Frank Bönisch wurde am 24.08.1982 in Koblenz von einem Neonazi mit einer Schusswaffe ermordet. Der 10 bekannte Skinhead, der zur Zeit der Tatzeit der Deutschen Front Koblenz oder kurz DFC zugerechnet wurde, feuerte ein ganzes Magazin seines Revolvers auf eine Gruppe von Punks und Obdachlosen. Frank Bönisch wurde dabei getötet. Obwohl das Gericht in seinem Urteil zu der Einschätzung gelangt, dass der Täter aus Hass auf Obdachlose oder sozial Rückständige gehandelt hat, wird Frank Bönisch bis heute nicht als Todesopfer rechter Gewalt staatlich anerkannt. Wir erinnern an Marcel W. Marcel W. wurde am 24.08.2008 in Bernburg über viele Stunden von einem Neonazi misshandelt, ehe er an seinen Verletzungen starb. Der Täter hatte sein Opfer bereits im vorherigen Jahr zusammengeschlagen. Mit der tödlichen Attacke wollte er eine Zeugenaussage seines Opfers verhindern. Der Täter war zuvor als rechtsextremer Gewalttäter polizeilich in Erscheinung getreten. ZeugInnen betonten während des Gerichtsprozesses die feste Verankerung des Täters in der Neonazi-Szene. Das Landgericht Magdeburg verurteilte den Täter zu 8 Jahren Jugendstrafe. Die Richter sahen in dem Mord kein politisches Motiv. Wir erinnern an Dündü Sater, Şengül Sater, Ümit Sater, Çiğdem Sater, Selia Turhan, Rasim Turhan und Tarek Turhan. In der Nacht vom 26. auf den 27. August 1984 wurde in einem Wohnhaus, in dem überwiegend aus der Türkei stammende Menschen wohnten, Feuer gelegt. Bei diesem Brand kamen 7 Menschen ums Leben. Weitere 23 wurden verletzt. Nachdem die Täterin lange nicht ermittelt werden konnte, gestand im Jahr 1994 im Rahmen einer anderen Ermittlung zu einem Brandschlag auf eine Geflüchtetenunterkunft in Duisburg-Hamburg die Angeklagte auf die Tat in Wannheim-Heimrort. Als Tatmotiv wurde Pyromanie ermittelt und die Täterin mit Urteil vom 30. Dezember 1996 in die Psychiatrie eingewiesen. Obwohl sich beide Taten gegen ImmigrantInnen richteten und der Tatort in Duisburg-Wannheimrohr laut Medienberichten und Zeugenaussagen mit Hakenkreuzen beschmiert wurde, wurde ein politisches Motiv der Täterin ausgeschlossen. Stattdessen wurde ein Bandenkrieg zwischen Türken und Jugoslawen für den Anlass gehalten. Seit 2080 engagiert sich die Initiative Duisburg 1984 für eine hinreichende Aufklärung. Dündü Sater, Şengül Sater, Ümit Sater, Çiğdem Sater, Selia Turhan, Rasim Turhan und Tarek Turhan sind staatlich nicht als Opfer rechter Gewalt anerkannt.
7: Zum Abschluss der Antifa-Nachrichten hier noch ein paar Veranstaltungshinweise. Am Samstag, den 29. August ab 16 Uhr in der Pushbar in der Pushkinstraße 22 in Halle. Dort gibt es eine Lesung des Literaturmagazins Tralit unter dem Titel Lost. Dabei geht es um die Frage, was es heute bedeutet, ostdeutsch zu sein. Die AutorInnen lesen literarische, essayistische und poetische Texte aus dem Open Call Lost. Auch visuelle Arbeiten beschäftigen sich mit Verlust, Wiedergewinn, Identifikation und der Frage, ob Ostdeutschland eher von Verlorenheit oder von Hoffnung geprägt ist. Am Donnerstag, den 3. September, beginnt um 16 Uhr auf dem Marktplatz in Halle die Demonstration Halle steht auf. Gemeinsam soll ein Zeichen für Demokratie, Meinungsfreiheit und gesellschaftlichen Zusammenhalt gesetzt werden. Auf dem Marktplatz gibt es Live-Musik, Kultur, Gespräche und verschiedene Aktionen zum Mitmachen und Austauschen. Mit dabei sind unter anderem Peter Maffay, Fury in the Slaughterhouse, Sarah Lesch und Dieter Hallervorden. Am Freitag, dem 28. August, beginnt um 17 Uhr am Karl-Rühlemann-Platz in Lutherstadt Eisleben die Demonstration »Kein Recht auf Nazi-Propaganda«. Die Demonstration richtet sich gegen den Rechtsextremismus, Rassismus, Antisemitismus und Menschenfeindlichkeit. Die Veranstaltenden wollen ein Zeichen für Demokratie, Menschenwürde und Vielfalt setzen. Die Aktion findet jeden Freitag statt und ist laut Veranstaltenden friedlich und solidarisch. Am Freitag findet in Leipzig von 17 bis 20 Uhr der Workshop Enough, genug vom Patriarchat in den Köpfen statt. Nadine Berger und Anne Weid sprechen darüber, was Feminismus heute bedeutet und wie patriarchale Strukturen unseren Alltag prägen. Gemeinsam geht es um Fragen zu Protest, feministischen Ansätzen und dem Umgang mit patriarchalen Vorstellungen in Gesellschaft, Beziehungen und mit uns selbst. Der Workshop ist in der Windscheidstraße 51 in Leipzig und ist offen für alle. Die Teilnahmegebühr kann nach Selbsteinschätzung bezahlt werden. Am Samstag, den 29. August, beginnt um 11 Uhr ein Stadtteilrundgang zur NS-Zwangsarbeit in Leipzig-Schönefeld. Treffpunkt ist an der Ecke Rohrteichstraße und Schönefelder Allee am Eingang des Marianenparks. Bei dem Rundgang geht es um die Menschen, die während des Zweiten Weltkriegs in Schönefeld unter menschenunwürdigen Bedingungen zur Arbeit gezwungen wurden. Die Teilnahme ist kostenlos und ohne Anmeldung möglich. Der Rundgang dauert etwa 1,5 Stunden. Am Dienstag, den 1. September, beginnt um 18 Uhr am S-Bahnhof Gesundbrunnen in Berlin eine Demonstration zum Antikriegstag. Die Veranstaltenden protestieren gegen Aufrüstung, Militarisierung und Kriegsvorbereitungen und fordern Widerstand gegen Wehrpflicht und Faschismus. Außerdem richtet sich die Demonstration gegen soziale Kürzungen in Bereichen wie Gesundheit, Bildung, Kultur und Klimaschutz. Die Teilnahme ist kostenlos und die Veranstaltung ist barrierearm. Am Freitag, dem 28. August, beginnt um 10 Uhr im Kulturbüro Sachsen in Dresden der Workshop Rassismuskritische Pädagogik. Dabei geht es darum, wie pädagogische Fachkräfte Rassismus und andere Formen von Diskriminierung erkennen und im Arbeitsalltag professionell damit umgehen können. Der Workshop verbindet fachlichen Input mit Selbstreflexion und kollegialem Austausch. Eingeladen sind Fachkräfte der Jugendhilfe, PädagogInnen sowie MultiplikatorInnen.
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6: Das waren die Antifa-Nachrichten für den 27. August 2026.
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0: Lissabon stark bewölkt 12. Wien Schneefall 0. Prag Schneefall minus 3. Warschau Schneefall
1: 3. 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

0: Nee, ich warte jetzt nicht.
1: Ja, die Tonqualität war ein bisschen, falls, also das klingt normalerweise nicht so raschelig. Da ist irgendwas hier. Wie immer gibt es leichte technische Probleme. Also
0: ihr müsst einfach euch vorstellen, wir senden von unterm Sofa und da ja. ist halt.

0: Sie werden das Album Ende November im Schokoladen präsentieren. Und da überlege ich tatsächlich, weil das zufällig vielleicht auch noch zu was anderem passt.
1: Wann?
0: Ende November.
1: Ende November. Ja, wenn ja, dann kauft ihr vorher eine Karte. Weil ich war ja schon mal mit Karl und Franz, Grüße gehen raus, in Berlin, und wir wollten zum Record-Release von Kara schon mal, von das ist schon 2 Alben her, glaube ich, und da war einfach ausverkauft, als wir da.
0: Ja.
1: Das war aber Kastanienkeller.
0: Also die spielen das gleich zweimal hintereinander und natürlich würde ich mir dann vorher
1: Wow.
0: eine Karte kaufen.
1: Warst du schon mal im Schokoladen?
0: Nö.
1: Der ist nämlich auch eher klein.
0: So.
1: Ja.
0: Ja, wir hören mal
1: Hören
0: auch
1: wir
0: in
1: mal
0: den Titel
1: rein.
0: rein, der ist auch eher kurz. Also naja, oder zumindest nicht lang.
1: Na
0: Ja,
1: gut.
0: viel Spaß.

0: Ohne Kaffer, ohne mich.
1: Was?
0: Haben die selber gesagt.
1: Ach so, ich habe doch nicht zugehört. Ich
0: nicht in dem Lidl, Lidl, nicht in dem Lidl.
1: Oder Netto.
0: Lidl.
1: Plus meine ich.
0: Ah, ja, Radio GT bei Coloradio übrigens.
1: Ach so, ja, wir sind Radio GT und unser Thema des Tages ist Ost-Berlin.
0: Und im Fall von Kawa, die haben bestimmt schon mal Ringbahn gefahren.
1: Ja, die haben auch bestimmt schon mal in der Zukunft gespielt, zum Beispiel, oder in anderen Läden in Ost-Berlin. Vielleicht sind die auch wirklich aus Ost-Berlin.
0: Wer weiß das schon?
1: Manche Leute wissen das wahrscheinlich.
0: Aber da wir die Deutungshoheit haben, ist uns das egal. Du hast noch eine Musik vorbereitet.
1: Ja, dafür brauche ich keine Deutungshoheit, weil ich das weiß, dass es eine Ost-Berliner Band ist. Nämlich Schiguli, die kennen wir ja auch. Und die, was wollte ich jetzt eigentlich? Ach, wir wollten kurz überlegen, was ein Lichtecho ist. Das Album heißt nämlich Lichtecho.
0: Nee, wollten wir ja, keine Ahnung, spiel's einfach ab, würde ich sagen.
1: Das ist so eine Art Spiegel, im Spiegelkabinett hast du ein Lichtecho, würde ich sagen.
0: Ja, ich denke auch.
1: Schon, also, ne? Aber hier geht's um Weltraum, glaube ich. Weil der Song, den ich jetzt spiele, wir können mal wieder eine Weltraumsendung machen übrigens. Mhm. Das ist eigentlich schon eine Weile her. Weil der Song, den wir jetzt hören, der heißt Komet vom Album Lichtecho. Klunk, klunk.

0: Ja, Schiguli mit. Was ist das für ein Geräusch im Hintergrund?
1: Na, das ist die Platte, die da noch.
0: Ich muss die ja noch runterschieben. Das war gerade so rechtzeitig. Komet vom Album Lichtecho. Schöne Grüße an Batist und die anderen. Falls uns Leute zuhören, die in Dresden Konzerte veranstalten, ich glaube, Schiguli würden auch gerne mal wieder hier spielen. Und vor allen Dingen auch Turbine, die wir vorhin gehört haben, sag doch mal Bescheid.
1: Vielleicht kann man die in so einer Art Doppelpaket buchen.
0: Ja, oder jeweils mit einer lokalen Band noch zusammentun. Das ist ja auch immer schön eigentlich. Aber ja. Die beiden im Paket finde ich auch gut.
1: Auf jeden Fall.
0: Auch eine gute Sache.
1: Also und Abtera und Kava im Paket zum Beispiel wäre auch gut. Wird, ja, was weiß ich. Auf jeden Fall war das sozusagen der Hinweis darauf, dass wir jetzt als nächstes Abtera hören. Die waren dieses Jahr mein unerwartetes Highlight auf dem Cockle Scream.
0: Ach was?
1: Also ich habe gehofft, dass sie gut sind und sie waren dann wirklich sehr gut. Und deswegen unter anderem spielen wir die jetzt. Die sind zumindest auch irgendwie in Berlin und bestimmt auch schon mal Ringbahn gefahren.
0: Überlegen, was mein Highlight von meinem Cockle eigentlich
1: das war. Reicht, ja. Wir hören jetzt Hellbender.
0: Ja. Hellbender?
1: Hellbender. Ja, so wie Josh Bender, nur
0: Hellbender.
1: Noch doller. Naja.

0: Ja, Abtera.
1: Abtera, was heißt das eigentlich?
0: Hatte ich nachgeguckt, aber müsst ihr einfach selber nochmal
1: Aber hast du
0: nachgucken.
1: vergessen.
0: Weil wir erzählen wirklich lieber nur die Wahrheit, bevor wir was falsch
1: Ja,
0: erzählen.
1: ja,
0: Halten wir
1: ja.
0: lieber die
1: Du,
0: Klappe.
1: von welchem Album ist das denn?
0: Das ist von keinem Album.
1: Ach so. Und von wann?
0: Neulich,
1: Ach.
0: 2025 oder 23, so.
1: Du hast ein grobes Neulich.
0: Naja,
1: Alte Leute neulich.
0: so neulich wie so nach Corona. Reicht das? Das ist zwar jetzt auch schon eine Weile, aber
1: Ja.
0: naja.
1: Ja. Ja,
0: Von
1: Abtera.
0: genau, also würde ich dringend dazu
1: Aber
0: raten, hinzugehen, wenn sich die Gelegenheit bietet.
1: dann war das vielleicht sogar noch die vorherige Besetzung.
0: Vielleicht, ja, weiß ich nicht genau.
1: Mit
0: Das ist nicht
1: der
0: rauszufinden.
1: Doch, naja, egal.
0: Ja, nee, ist nicht rauszufinden. So. Halbtal liegt hier auf der
1: Halbtal
0: Liste.
1: liegt auf der Liste. Halbtal sind auch aus Berlin. Auch aus, ich glaube, auch aus Ost-Berlin. Ich habe irgendwie gestern noch jemanden gefragt. Und die haben ein Album rausgebracht. Ach so, ja, das ist ursprünglich übrigens eine Dresdner Band. Deswegen heißen, ich glaube, der Name hat auch irgendwie, er ist, glaube ich, ein Wortspiel auf Elbtal. Und die haben ein Album kürzlich rausgebracht. Leider nur digital, aber trotzdem. Das kann man sich auch auf Bandcamp anhören runterladen und kaufen. Und wir spielen einen Song davon und der heißt Nine by Four. Aber das ist deutsch geschrieben. Das sind drei deutsche Wörter. Also nicht neun, was?
0: Neun
1: Mal.
0: mal vier, sondern neun mal
1: Genau.
0: vier halt.
1: Ja.
0: Genau. Ja, ich spiele es mal.
1: Ja, hören wir uns mal an. Halbtal.

0: Und schon sind wir wieder zurück, weil das ein gar nicht so langer Titel war.
1: Ja, ja. Wir sind uns noch uneins, was wir als nächstes spielen. Deswegen. Ja. Also wir wissen schon, welche Band es wird. Aber ja. Ich kann ja derweil noch was zur Halbtal erzählen. Halbtal haben nämlich neulich erst gerade hier im Zentralwerk gespielt übrigens. Hoffentlich spielen die bald wieder, sage ich jetzt mal. Also man könnte jetzt auch sagen, das könnte eine Weile dauern, aber vielleicht spielen die ja bald wieder hier. Es lohnt sich auf jeden Fall. Eine sehr sympathische und sehr gute Band.
0: Ja.
1: Viele Grüße, falls sie
0: auch eine hat. Sympathische und sehr gute Band ist Rotor. Weil wir die schon öfter mal nicht gespielt haben, sind die.
1: Was haben wir?
0: Ja, aber ist ja auch das egal.
1: Kann ja nicht
0: also
1: sein.
0: Die Kriterien, die wir hier an den anlegen, sind sowieso unsere Sache. Wir pressen euch das einfach ins Ohr und zwar mit viel Drehmoment
1: sozusagen. Ja, und ihr könnt nicht ausschalten.
0: Genau.
1: Das ist nämlich unsere Sache.
0: Und ja, also Rotor mit Drehmoment in der Festsaal-Kreuzberg-Version, was hart an Ost-Berlin grenzt.
1: Ja, man kann rübergucken über den Fluss da.
0: Genau.
1: Kanal oder was das
0: whatever.
1: Ist.
0: Whatever, das Ding da, richtig.
1: Das ist Wasser.
0: Ja.
1: Oh. Seine Live-Version.
0: Mhm. Die Frage ist nur,
1: ich glaube, das funktioniert gerade technisch nicht.
0: Ah.
1: Technische Probleme. Sollen wir so lange schnell was anderes doch machen?
0: Nee, einfach so.

0: Ja, ihr müsst euch vorstellen, wir sind gerade Haufen Leute von der Straße reingekommen und applaudieren jetzt zu unserem Musikgeschmack.
1: Die
0: guten Töne werden euch präsentiert von Radio GT auf Coloradio in Dresden auf 98,4 und 99,3 Megahertz, in Ostsachsen im Digitalradio und natürlich auf coloradio.org. Und es gibt ja auch viele andere schöne Sendungen. Hört doch einfach weiter.
2: Ja, na eben, genau. Zum Beispiel Radio 3. Das kommt an den anderen Freitagen.
0: Oder andere Sendungen.
2: Und der nächste Freitag, an dem wir wieder senden, ist übrigens der 25.09. Im 25.08. aufgeschrieben. Das ist natürlich Quatsch, aber ich habe es ja gleich gemerkt.
0: Der vierte Freitag.
2: Läuft hier irgendwas?
0: Na, ich glaube, draußen spielt. Also wenn ihr hier Musik hört, es gibt hier, also das Studio ist nicht im luftleeren Raum, ja, sondern es gibt Nachbarn.
2: Normalerweise hört man nur die S-Bahn, aber ich weiß nicht, was. Ja, egal.
0: Ja.
2: Ich vermute nicht, dass das durch die Mikros geht. Deswegen könnt ihr euch das jetzt
0: einfach nicht vorstellen.
2: Oder doch vorstellen.
0: Wir hören jetzt noch was von der Mutter der Stoner-Punk-Bands sozusagen.
2: Also berliniger wird es ja eigentlich nicht.
0: Kaum, ja.
2: Und außerdem schließt das super an Rotor an, weil einer von Rotor erwähnt wird in dem Song.
0: Genau. Ihr hört die Ex von Otto. Otto ist aber nicht der von Rotor.
2: Nee.
0: Genau. Und Otto ist auch nicht die Band, sondern halt DBS, wie wir, glaube ich, schon gesagt haben.
2: Ja.
0: Viel Spaß.

0: Ah, ein Klassiker.
1: Ja, ach übrigens auch nicht der Tim, der heute nicht, also
0: ein anderer Tim, der heute nicht da ist. Aber Radio GT-Tim hat da nichts mit zu tun.
1: Nee, genau. Richtig, aber wir verabschieden uns jetzt schon wieder, denn als letztes kommt noch ein langer Titel.
0: Ja, wir haben einen langen Titel vorbereitet, nämlich Elder vom neuen Album, das da heißt Through Zero und der Titel heißt Strata. Und Elder sind zwar, man denkt immer Amerikaner und das stimmt auch, aber...
1: Sind die aus Süd-Ontario? Oder?
0: Die sind aus Süd-Ontario zu drei Vierteln, aber drei Viertel nicht deckungsgleich leben in Berlin.
1: So,
0: insofern
1: so.
0: Schon sehr lange auch.
1: Ja, also das...
0: wolltest du noch was...
1: Ja, ich wollte noch sagen, wir waren Radio GT bei Coloradio. Ja, ohne Tim mit I, dafür mit Martin ohne I und Max mit Ö. Martin an den Techniks, Max an der Technik. Tim hat nicht auf uns aufgepasst.
0: Aber es ist noch nichts passiert.
1: Noch nicht.
0: Also, aber das Komplizierte kommt jetzt erst, weil ich muss den Song einfaden. Der hat, der hat keinen Anfang.
1: Okay, so dann tschüss und viel Spaß beim Faden.
0: Ja, müssen wir jetzt schon.
1: Ja.
0: Tschüss.
1: Ja.
0: Mhm. Ja. Faden. Geht los.

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2: Dresden ist eine Stadt mit einer großen Geschichte, auch mit einer großen Musikgeschichte. Und Dresden ist auch eine Stadt, die tut sich immer so ein bisschen schwer mit Erinnerungskultur und mit Erinnerungen lebendig halten. Vor der Tür stehen die 4. jüdischen Kulturtage unter dem Motto lebendige Erinnerung. Und die starten am 3. September und gehen bis zum 6. September. Und ich habe jetzt Avery hier zu Gast im Studio. Und sag erstmal hallo.
3: Hallo, hallo, hallo.
2: Und sie gehört zu den Organisatorinnen dieses großartigen Festivals, nenne ich es jetzt einfach mal schon. Ist schon ein Festival, oder? Kann man schon Festival zu sagen?
3: Ja, sicher.
2: Ja, und mich würde natürlich interessieren, was erwartet uns da? Was erwartet uns da bei den 4. jüdischen Kulturtagen in Dresden?
3: Also lebendige Erinnerung ist unser Name. Also ich sage ein bisschen über den Philosophie, also zum Erst, weil also viel Wissen über den Shoah oder Israel und den ganzen Mittenost-Konflikt und Religion, aber wir wollten zeigen, also was eigentlich das Schönste ist, das ist die jüdische Kultur. Und das geht von 3. bis 6. Mai, also Entschuldigung, 3. bis 6. September. Wir probieren viel verschiedene Sachen zu tun in diese 4 Tage. Es fängt an mit am Donnerstagabend um 18 Uhr, also hinter dem Stadtmuseum, in dieser wunderschöne Tuchcontainer, das wir haben, wo also vor die Augen von Bürger von Dresden eine Tora ausgeschrieben ist. Die sind die 5 erste, also die 5 Bücher von den Bibel. Und das war ausgeschrieben bei diesem Tora-Projekt. Das ist eine Zusammenarbeit zwischen dem Stadtmuseum und die jüdische Kultusgemeinde. Und da gibt es ein so, man kann die Schreiberin Liora Mendes anschauen in diesem Abend, und auch es gibt ein Gespräch von die Kuratorin von diesem ganzen Projekt, Janne Dams.
2: Und was erwartet uns dann noch?
3: Also am Freitag gibt, also das ist fast eine Tradition gewesen, eine öffentliche Schabbat. Man muss anmelden, man sollte auf unserer also Webseite s-g-a.eu gehen, aber das gibt in die jüdische Kultusgemeinde. Ab 19 Uhr gibt es Gottesdienst und dann musikalische Begleitung mit die Bande Kommunale und das Viertele Blaskapelle. Und was super ist, ist, dass es ein ganz öffentlicher Schabbat, also Juden und Nichtjuden, also sind alle eingeladen, mit Anmeldung. Und es zeigt also die Freude des jüdischen Lebens.
2: Ich finde es auch immer beeindruckend bei der Banda Kommunale, sowas in der Art, glaube ich, gibt es in keiner anderen Stadt, so eine Kommunalband, eine Community-Band, die überall, wo in der Stadt was los ist, auch in der Stadt präsent ist und da einfach die Musik bietet, ne? Und bei euch ist es, glaube ich, ein sehr guter Ort.
3: Ja, ja.
2: Da kommt einiges zusammen. Schön. Und Samstag, was erwartet uns da?
3: Also viel. Ich gebe zuerst ein Highlight. Und das ist eine Ball, Schwarzmeerball, heißt das, mit Karajam Ensemble. Die sind 5 Musiker und 6 Nationalitäten eigentlich. Mhm. Das kommt einer aus Lettland, einer also aus den Türkei und Deutschland gleichzeitig, einer Griechen und auch also ein Holländer. Mhm. Und sie machen Musik also rund um den Schwarzen Meer. Das heißt Klezmer, türkische Musik, griechische Musik. Und das gibt auch Jeve Lapska. Sie ist unsere Tanzleiterin. Man kann also nur zuhören, aber auch also aktiv tanzen.
2: Gibt es da eigentlich Instrumente, die für diese Region typisch sind? So rings um die Schwarzmeerregion oder so, die dann auch zu hören sind?
3: Jakobus, der Holländer, spielt viele verschiedene Perkussionsinstrumente.
2: Ja.
3: Also ich glaube von da bis alles auch moderne Perkussion. Verschiedene Arten traditionelle auch Musik, was man bei typischer also Klezmer-Musik spielt. Mit Ilja, also aus Lettland.

0: Bigband ist es eigentlich einfacher zu sagen, was er nicht spielt.
1: Okay.
0: Weil er spielt Akkordeon, er spielt auch ein bisschen Nai, aber er ist also sehr, sehr tief in verschiedene Traditionen, vor allem den Klezmer-Tradition. Und bei Typhoon ist er, also er spielt türkische Musik, spielt Nai, Gitarre, also verschiedene türkische Saiteninstrumente. Und dann kommt auch Danai und sie ist Griechin und spielt Geige. Also traditionelle griechische Geige.
1: Oh, das stelle ich mir ganz toll vor. Ja, ich finde sowas immer sehr spannend, wenn man zu einer Veranstaltung geht und dann so Musik aus der Welt so auf einen einprasselt und man dadurch irgendwie so beseelt mit ganz vielen neuen Eindrücken nach Hause geht und das so verinnerlicht und mitnimmt in die nächsten Tage und Wochen. Sehr schön.
0: Klar. Und wir wollten das also einfach dieses Zusammenbringen von verschiedenen Kulturen, wie auch in Dresden also passiert, zusammenbringen. Und das ist auch in die jüdische Kultusgemeinde am 20.30 Uhr. Und es gibt vorher ein Havdalah-Zeremonie.
1: Erklär mal, was das ist.
0: Also das ist, wann also Schabbat fängt am Freitagabend an und mit dem Sonnenuntergang am Samstag ist es vorbei. Mhm. Ist normal gesprochen gibt es diese kleine Zeremonie mit Kerzen und so, wo man also Adieu sagt an den Schabbat. Und das machen wir, weil das zeitlich ist das gleich vor halb neun und dann gehen wir weiter mit unserem Konzert. Und dann, ich sage nochmals Highlights, dann gehe ich auf den didaktischen Teil, das ist auch sehr, sehr wichtig. Gibt meine Ensemble, also erst gibt ein Ensemble von die Teilnehmer von einem Meisterkurs, ich gehe ein bisschen später darüber sprechen, und das ist am 17 Uhr im Haus der Brücke. Ich gehe später ein bisschen darüber sprechen. Und dann am 19 Uhr von meinem Ensemble Lucidarium, wir geben so ein Konzert von mittelalterlicher, aschkenasischer Musik, die also zusammen mit dem ganzen Torek-Projekt hängt, das heißt Bereshit.
1: Okay.
0: Und da gibt auch so besondere Instrumente, wie Dolcimello, das ist eine Art Hackbrett, verschiedene Arten Perkussion, ein Fiddle, das ist den, also Vorgänger von Fiddle, von den Geiger, und ich spiele verschiedene Blasinstrumente, lauter, und auch, also, es gibt unser Enrico Fink, die aus der jüdischen Tradition kommt, und Carla Nahada Bablegota, die aus der europäischen Tradition kommt.
1: Ja.
0: Und die singen zusammen und machen also Sachen, die wirklich die Vielfaltigkeit auch von den Mittelalter zeichnen.
1: Schön. Das ist ja sehr beeindruckend, was ihr immer für Leute zusammenbekommt, irgendwie aus der Welt, die dann hier ihre Musik verbreiten. Toll. Was erwartet uns noch? Worüber haben wir noch nicht gesprochen?
0: Also den ganzen didaktischen Teil, also zum Ersten gibt es einen Meisterkurs. Mhm. Es ist immer noch offen. Das ist am 5. und 6. September. Und es gibt die gleiche Ilja Schneeweiß und Typhoon Gutstadt, die machen also jüdisch und türkische Repertoire zusammen.
1: Ja.
0: Und das ist von 10 bis 6 am Samstag und dann von 10 bis 5 mit anschließendem Konzert. Und es gibt auch die Möglichkeiten für Sänger, die ein bisschen von Blatt singen könnten oder eine Melodie gut, also von Ohr lernen könnten. Sie können mit die Großartige, also sie kommt eigentlich aus Sibirien. Es ist Pauline Shepherd, wohnt jetzt in die Vereinigte Königreich und sie kommt auch, also ein ganzer jiddischer, osteuropäischer Chor zu anbieten, zu Dresden. Und das ist in der Haus der Brücke, also diese ganze Wochenende, didaktische Teil, das ist nicht nur im Synagoge, sonst, wir haben diese Meisterkurs, alles in Haus der Brücke, am Sonntag, also am 1 Uhr, 13 Uhr gibt es einen Kurs mit die, also Autorin, Schreiberin Liora Mendes für Kinder.
1: Ja.
0: Und sie können also schreiben lernen und ein bisschen über jüdische Kultur lernen. Und dann am 3 Uhr, also 15 Uhr, gibt es einen Kurs für Männer und Frauen, für Erwachsene, die ein bisschen auch also die ABC von jüdischer Kultur lernen könnten und auch ein bisschen Buchstaben, also Hebräisch, lernen könnten. Das ist im Haus der Brücke. Und also am Sonntag, also Entschuldigung, das ist am Sonntag, am Samstag gibt es einen Rundgang mit unserer David Adam über den ganzen alte Leipziger Bahnhof-Gebiet. Das spannend. Ist wirklich ein Hit. Hm. Also letztes Jahr gab es, also ich glaube, 30 Personen. Und das endet an Hansa 3, weil wir haben ein paar Stunden, wo man chillen kann, ein bisschen trinken, ein bisschen essen. Und dann kann man also zum Beispiel am Anschluss an den Ball gehen. Also super viel los.
1: Toll. Wenn du das alles erzählst, das wirkt auf mich, als wärt ihr ein riesiges Team mit 50, 60 Leuten, die das organisieren. Wie viele Leute seid ihr, um das auf die Beine zu stellen?
0: Also wir sind so drei, vier Leute, die das machen. Aber was es gibt viel also Mitarbeiter, also die sind also Ehrenamtliche. Wir haben auch Bezahlte, wir brauchen auch bezahlte Helferinnen, weil das vor der Diversität ist es auch wichtig, dass man also verschiedene, wie kann ich das sagen, also verschiedene, das ist auch eine Art, wo man nahe an die jüdische Kultur kommen kann. Nicht nur die Leute, die das leisten können, also frei zu arbeiten. Und was ich noch nicht gesagt habe, und das ist sehr, sehr, sehr wichtig, ist, dass alles, also außer die Meisterkurse, wie die wirklich populäre Preise haben, ist alles also auf Spendenbasis. Das heißt, weil wir wollten wirklich keine Barriere haben.
1: Das ist natürlich großartig. Also auch hart, ne? Also, weil man ja nicht so richtig kalkulieren kann, was dann wirklich rumkommt dabei. Aber das ist natürlich toll, diese Zugangsoffenheit für alle, ne?
0: Also, wir haben auch sehr, sehr gute Forderungen gehabt. Mhm. Also, das ist Teil von dem Tacheles-Jahr. Ja. Wir haben dann von dieser Fonds für jüdische Kunst und Kultur bekommen. Mhm. Also den Stadt Dresden ist zweimal, sehr generös gewesen, also über den Stadt Dresden und auch über den Stadtbezirk.
1: Ja.
0: Wir haben auch also ein bisschen Unterstützung von den das Stadtpartnerschaft Dresden, weil das kommt Leute aus Hamburg, aus Rotterdam und aus Florenz, die sind alle Partnerstädten. Dann gehen wir weiter, Ostsächsische Sparkasse. Und was sehr, sehr wichtig ist, ist die Dr. Buhmann Stiftung für interreligiöse Zusammenarbeit. Weil das ist, also für uns, wir sind sehr, sehr stolz, weil wir arbeiten viel an also interkulturelle und interreligiöse Zusammenarbeit und wenn wir so eine Ehre haben, also aus von da Unterstützung zu haben, sind wir sehr, sehr froh.
1: Um so ein Programm zusammenzustellen und dann auch wirklich so in Sack und Tüten zu bringen, wie lange braucht man da?
0: Ach, das nimmt ein Jahr. Ja. Weil jetzt, also wie die erste Forderung fehlt jetzt in einer Woche. Also das kommt jetzt in einer Woche. Wir sind schon an den Vorbereiten von dem Festival von nächstes Jahr. Mhm. Und dann muss man auch also die Bands auswählen, kommunizieren, also auch ein bisschen Negotiation machen, dass also wegen die Preise nicht so viel, weil ich glaube auch, dass Musiker, also wir studieren wie Zahnärzte und wir kriegen kein, also wie heißt das, 150 Euro im Stund. Also ich meine, das ist viel Arbeit, kommt da, und ich wollte, dass alle gut bezahlt sind. Also alle Mitwirkenden, alle Musiker und auch, dass sie mit Respekt also genommen sind. Aber das ist mehr als einem Jahr. Also braucht man. Es gibt Perioden, wo es mehr Arbeit gibt oder weniger Arbeit. Also Programme zusammenstellen. Man muss auch den ganzen Forderungsplan machen, also Budget machen, dann Forderungsplan machen, dann Plan A, Plan B, Plan C machen, wegen was wir bekommen. Und ja, ständig also Kontakt mit den Artisten, Künstler nehmen. Dieses Jahr haben wir auch diese Masterclass gehabt. Und das ist sehr, sehr toll, weil es kommt viel, viel Schüler aus Landeshochschule für Musik. Ja, weil das ist auch von Spielen gegen Antisemitismus. Also wir wollten also so früh wie möglich anfangen.
1: Kannst du zu dem Verein noch was sagen, Spielen gegen Antisemitismus e.V.?
0: Also Spielen gegen Antisemitismus, das ist ein Verein, das ist also... Es steht, also es besteht seit also Ende 23, also fast 3 Jahre jetzt. Und das ist wirklich, dass es Leute in Kontakt mit jüdischer Kultur kommen könnten. Und wir fordern auch also jüdische Künstler, auch aus anderen also Minderheiten. Wir probieren immer ein bisschen die, wie heißt das, kulturelle Appropriation, wie heißt das auf Deutsch?
1: Aneignung, ja, kulturelle Aneignung.
0: Wir probieren, weil es gibt viele Leute, die denken, dass sie jüdische Kultur machen, aber die sind, also es kann manchmal sehr mit sehr, sehr viel Respekt gemacht sein und manchmal nicht. Und wir wollten wirklich, dass Leute Kontakt mit jüdischen Menschen haben und mit jüdischen Künstlern und auch aus anderen Minderheiten. Das ist unsere Idee, ist einfach also durch Kultur Kontakt zu haben. Festival ist sehr, sehr wichtig. Wir haben auch also Pop-up-Veranstaltungen. Wir haben zum Beispiel einen Radikal-Rabbi aus New York und Tel Aviv gebracht. Also er hat ein paar also bei Gottesdienst und einen Film gezeigt, also Sabbath Queen und verschiedene Sachen. Es gibt jetzt ein ganz großes Projekt, das kommt, das heißt Sehen und Gesehen werden. Und dann gehen wir in die Schulen. Das ist ein, also gleichzeitig über jüdische Identität. Und die Jugendlichen also lernen, wie man einen Film, also ein Dokumentar dreht. Also auch technisch, ja. Das ist von den, also Weltöffentlich Sachsen. Wir haben also das vor Forderung bekommen über den Sächsische Aufbaubank. Und das heißt, wir gehen in die Klasse 5 Tage. Es gibt also mich und ein andere, also eine jüngere, also eine jüdische Mädchen. Wir machen alles, was über Identität zu machen hat. 2 Filmmacher, die immer zusammenarbeiten. Sie sind auch bei den Festivals, also Matthias Bartel und Nils Brabant. Und die machen den Film machen. Und wir machen also alles über jüdische Identität und also technisch Film machen, wie man einen Film dreht, also wie man Fragen stellt. Dann gibt es Interviews mit also echte, ich mache dann jüdische Leute, also ältere, also wirklich also Zeitzeugen und jüngere, die ein bisschen auf also wie das läuft heute. Und dann machen sie das und gleichzeitig machen sie diese Film, also Dokumentarfilm. Und das war, wir haben auch eine Premiere geplant am Ende des Jahres im Schauburg. Das ist auch ein Teil, also mit, also, aber dann komme ich wahrscheinlich vorbei vorher.
1: Gerne, gerne,
0: aber
1: komm,
0: das,
1: gerne
0: wir
1: wieder.
0: Suchen immer Schule. Also, wir suchen immer Schule auf den 7. Klasse. Und man kann auch auf den Website gehen.
1: Das ist toll.
0: Ja.
1: Gut, jetzt haben wir ja schon zusammengetragen, was uns da alles erwartet, was euch treibt, wie lange ihr da braucht. Was ist dein persönlicher Antrieb, da so viel Kraft und Energie reinzustecken, wie du es offenbar gerade tust mit deinen KollegInnen? Was ist dein Antrieb?
0: Also, ja, das ist schwierig zu sagen. Also, was Erik ärgert mich ein bisschen, also was... Zum Ersten, ich arbeite schon lang, also mit der eigenen Gruppe Lucidarium. Wir sind 35 Jahre zusammen. Also, wow. Ich bin sehr, sehr alt. Also, muss man sagen. Aber, dass diese Idee von, also, die ganze Geschichte von Multikulturismus in Europa zeigt, also, mit jüdischen Programmen, also, mit viel Recherche manchmal, also, die, unglückliche Zeiten zeigt, aber auch manchmal glückliche Zeiten. Also wie zum Beispiel Italien in den 16. Jahrhundert, das gibt viel, also eine gute Zeit und viel kulturelle Tauschen. Aber auch, also das ist ein bisschen die Basis. Und ich finde es sehr, sehr wichtig, dass erstens die Leute, also die jüdische, es gibt viele Leute, die zum Beispiel sagen, dass sie nicht antisemitisch danke, sind. Aber also ich sehe, wenn ich die Migranten von heute sehe, dann sehe ich meine Großeltern. Weil sie den auch mit $35, also ohne Job, meine Tante, Großtante mit 13 Jahren. Und die Älteste war 18 Jahre alt. Meine Großmutter war 15 Jahre alt. Nach Amerika gekommen mit nichts. Und man sieht das auch. Also, ich sehe mehr Kontakt. Also, muss ich sagen, ich sehe mehr Gefahr vor mit den AfD und vor Minderheiten heute, also das ist ein Teil. Es gibt auch viel Antisemitismus, aber man muss das als ein Teil von Rassenhass oder Verurteilung sehen. Und ich probiere das zu zeichnen. Und das ist von mir einfach sehr, sehr wichtig. Ich mag das von meinen Großeltern. Und ich mag, dass das so etwas, also, dass es, also, so etwas bleibt, also, das, oder, und dann, ja, das ist ein bisschen emotional. Und ich sehe in Deutschland, also, das gibt viel Arbeit über, und in ganz Europa. Also, nur, dass Deutschland wahrscheinlich ein bisschen mehr macht, wegen die Geschichte. Dass es gibt viel über, also, Antisemitismus oder über Israel oder den Shoah oder Religion. Aber man sieht uns nicht, wie wir sind. Also wir sind immer ein bisschen die, also meine Schwester sagt immer wie die amerikanische, also Native Americans. Man denkt, dass wir nicht mehr da sind, aber wir sind da. Ich meine, und ich wollte zeigen, was wir machen und auch also Kontakt haben, weil das gibt ein sehr großes demografisches Problem. Also Problem, das ist Nachfolge von dem Zweiten Weltkrieg. Also es gibt kaum Juden in Europa, vor allem in Deutschland. Und dann, ich suche, dass also junge Leute oder alle Leute Kontakt mit uns haben und unsere Kultur, unsere Kulturen, was es gibt und unsere Meinungen. Man sagt immer, also zwei Juden, drei Meinungen. Und das ist ein bisschen so. Das ist von mir einfach wichtig. Und ich stecke also mit Musik und alles, ich stecke viel Energie rein.
1: Ich finde es auch schön, dass ihr dieses Motto Spielen gegen Antisemitismus zum Namen gemacht habt, weil das einfach so ein Ansatz ist, ne? Man kann ja auch sagen, Kampf gegen Antisemitismus, aber zu sagen, wir nehmen friedliche Mittel, um gegen Hass und Hetze und Propaganda so einfach aktiv zu werden und zeigen, wie es auch sein kann, wenn man miteinander spielt, wenn man miteinander Musik macht und friedlich ist. Ne? Das hat ja auch so eine Vorbildfunktion. Ne?
0: Ganz genau. Wir haben ja zum Beispiel, also ganz am Anfang, das war auch, wenn ich bei der Jüdischen Woche war, aber ich habe damals also diese also didaktische Programme entwickelt, wo also es gab eine Sängerin, also Sascha Lurier und ein Geiger, also traditioneller Geiger Craig Judelmann, und sie gingen bei den Kreuzgymnasien und sie haben da also einfach Masterclass gegeben, und dann war das wirklich ein, wie heißt das, ein Multiplikator.
1: Ja.
0: Weil, also das war etwas cool, dass sie in die Schule gemacht haben. Ich meine, vor die, also Teilnehmern. Und dann haben sie nach der Tschechischen Republik gegangen und haben zusammen mit tschechischen, also Sänger und Musiker das gemacht. Und das heißt auch, dass die Älteren, die wahrscheinlich Teil von die 22% von sächsischen Leute, die also in, also antisemitische Truppen glauben, wenn einer von den Älteren so war, dann, und sie sehen, also das Kind geht nach Tschechien, also Tschechien, das Kind kommt zurück, das Kind spielt aus in ein, also wichtiges Festival, das Kind spielt auf die Straße, das Kind macht viel, dann ist es wirklich ein Multiplikator, und dann ist es also durch Kunst und nicht sagen, sie sagen ein bisschen über die Geschichte. Also das kommt auch, aber man hat, erst hat man einen positiven Eindruck, nicht nur traurig oder nicht nur dieses Schuldgefühl, das also ein 15-Jähriger haben sollte, wegen was sein also Großvater wahrscheinlich gemacht hat. Mhm. Das kommt nicht rein mit einer jungen Person. Was reinkommt, ist, wenn sie sehen, dass also Juden, also jüdische Menschen sind wie, also sind normale Menschen. Also, und wenn sie etwas toll machen und wenn also wenn sie als Mentor etwas machen könnten. Ich glaube, das ist sehr, sehr gut, und das hat einen sehr, also weiter, wie heißt das, Effekt.
1: Bevor ich dich an dein Instrument bitte, das du heute mitgebracht hast, das ist noch eine Überraschung, würde ich dich nochmal fragen wollen, was ist das Vermächtnis, was ist der Impact, den diese Veranstaltung, die vierten jüdischen Kulturtage, lebendige Erinnerung, haben können auf die Stadtgesellschaft in Dresden? Was ist der Impact?
0: Also, ich gehe von hoch bis unten. Also, es gibt also Leute, die auch in den Organisationen, jüdische Leute und nicht-jüdische Leute, die am Schulter arbeiten, dass also das weiter so gegen Antisemitismus kommt. Also, wenn die Künstler und auch also die Teachers, ist das schön, wenn wir auch also zusammenkommen könnten. Also, vor den Teilnehmern, also zum ersten also bei den jüdischen Kultusgemeinden und bei allen Künstlern, ist das natürlich zu zeigen, was wir machen können. Ich meine, und dann im Gegenteil kommt das, ist es toll für den Teilnehmer, bei einem öffentlichen Shabbat oder Schacharit, das habe ich vergessen, das ist den also Samstagmorgens Gottesdienst, was viel intimer ist, dann das gibt Leute Möglichkeit, also zusammen, also in dieser also religiöse Veranstaltungen zu kommen. Und sie wissen, dass sie nicht allein sind, also das nimmt ein bisschen, ich hoffe, dass sie mit weniger, dass sie nicht fürchten, also in die jüdische Kultusgemeinde zu kommen. Das ist nicht fremder, das ist weniger fremd. Und zum Beispiel, man kann lernen, man kann nahe an jüdische Leute kommen, also vor allem die Schüler, die Schülerinnen, die teilnehmen an dieser Masterclass. Und das Idee ist, dass also, wenn wir etwas machen könnten, dass in die Dresdner Bevölkerung, also, dass Judentum oder das jüdische Kultur oder Identität weniger fremd ist und dass die Weg mit einem positiven Effekt, also Eindruck gehen.
1: Sehr schön. Die vierten jüdischen Kulturtage, Türöffner in Welten, die längst schon immer zu uns gehören. Augenöffner und Türöffner. Schön, dass ihr das auf die Beine stellt. Du hast noch ein Instrument mitgebracht?
0: Ja, das ist ein Doppelflöte. Das ist ein mittelalterlicher Instrument. Also man sieht das viel auf Bildern. Und ich wollte ein Stück spielen, das wir eigentlich mit Lucidarium am 16. September am 19 Uhr in die jüdische Kultusgemeinde spielen. Und das heißt, also das Stück heißt, Moment, müsste Noten anschauen, leider. Moment. Den dritte Estampie Royale. La tierce Estampie Royale.
1: Okay. Dann schmeiße ich mal das Video an und komm ein bisschen zu dir rüber und dann...
0: Okay.

0: Ja, sehr beeindruckend. Danke für diese Performance und vielen Dank, dass du da warst. Ich sprach mit Avery. Sie ist eine der Organisatorinnen der vierten jüdischen Kulturtage Lebendige Erinnerung, organisiert vom Verein Spielen gegen Antisemitismus. Und die vierten jüdischen Kulturtage finden statt in Dresden vom 3. bis 6. September 2026. Und alle Informationen dazu findet ihr nicht nur auf unserer Webseite coloradio.org, sondern auch unter www.s-g-a.eu. Habe ich noch irgendwas vergessen?
1: Nein, Jens, also vielen Dank, vielen Dank.
0: Schön. Ich wünsche euch viel Erfolg. Die Weichen dahin habt ihr schon gestellt. Jetzt müsst ihr eigentlich nur noch warten, bis alles dann gelaufen ist und ihr euch freuen könnt, dass es vorbei ist. Aber erstmal freuen wir uns, dass es bald losgeht.
1: Danke, danke, danke.
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3: Ich hatte schon erwähnt, 3 Tage voller Ereignisse für euch, ganz, ganz viele Veranstaltungen. Was gab es denn zu sehen, zu schmecken, mitzumachen?
4: Das war sehr interessant für uns. Das ist unsere erste Erfahrung, diese 3 Tage Kultur zu organisieren. Wir möchten sagen, dass wir die viele Initiative in Halle zusammen sind und wir möchten mehr Menschen integrieren und auch mit unserer Kultur kennenlernen. Es ist ukrainische Spezialität, nationale Wareniki. Oder das ist anders, auch Grill, Getränke. Es ist eine Canapé mit Wurst, es ist unsere nationale mit Schinken und mit Gurken. Viele Menschen sind gekommen, das war auch ein Konzert bevor, am 22. Das organisierte Leuchtturmhilfe. Es ist auch ein Verein in Halle. Und sie kommen zu uns nächsten Tag und haben ihre Souveniren, ihre Produktion bei uns präsentiert. Und es ist auch sehr schön. Viele Menschen waren am Samstag und sie waren sehr zufrieden und sie möchten wiederholen und kamen am Sonntag. Es ist auch gut. Und gestern haben wir einen Film gezeigt. Der Film erzählt eine Geschichte über Nationalcharakter. Er heißt Dobusch. Er hat in Westukraine geblieben. Es ist eine Legende, wie Robin Hood, ich glaube. Und wir möchten zeigen, dass wir eine Teile große europäische Geschichte, nicht nur ukrainische. Es ist ein großes Bild. Und wir sind zusammen. Es ist eine Integration. Für uns ist es zu schwer, unsere Kultur zu halten und auch mehrere Menschen mit unserer Kultur kennenzulernen. Es ist auch wichtig, die Ukrainer, die in Deutschland sind, etwas Interessantes auf unsere Sprache zu organisieren. Aber nicht vergessen, dass wir machen nicht nur für uns und für alle. Und alle Menschen können auch etwas über uns mehr wissen. Das war DDR, Sowjetunion und nur ein Stereotyp. Wir möchten dieses Stereotyp kaputt machen, ja, und mehr erzählen. Es ist ein Bild, ukrainische Spezialitäten, ukrainische Kultur, Lied und viele, viele Gespräche. Bei uns waren am Sonntag viele Gäste aus Rathaus, ja, aus Stadthalle. Es ist auch große Ehre. Das ist Politiker sind auch gekommen. Es ist auch große Ehre. Wir sind nicht geschlossen und nicht sitzen in unserer kleinen Umgebung und sagen, nee, nee, nee, nee, nee, wir feiern unsere Unabhängigkeit zusammen und nicht mehrere Menschen. Nein, nein, wir sind zusammen und wir sind als eine Teile Bevölker Halle. Es ist sehr wichtig für uns auch. Und meine Aufgabe persönlich als Mitglied Migrationsberat, als Mitarbeiterin der Passage, als Mitglied Toloka, zusammen mit Menschen zu arbeiten und mehr engagieren. Sie kommen, wir reden. Es ist auch ein Netzwerk. Ein Mann ist gekommen und er sucht Arbeit. Eine Frau sagt, ich suche diesen Mann. Und es ist so einfach. Sie kommen kennenlernen und etwas Interessantes finden. Zuerst Sprache, zweitens besser integrieren. Integration ist nicht nur Sprache lernen und interessante Veranstaltungen besuchen. Es ist sich fühlen als zu Hause. Und es ist auch sehr kompliziert. Wir sind hier mehr als 4,5 Jahre und für uns ist wichtig, Arbeit haben und bewusst sein.
3: Ja, da haben Sie schon ganz, ganz, ganz viel angesprochen. Mal zurück auf die letzten 3 Tage. Irgendwie die zentrale Message ist eben dieses Zusammenbringen, dass die Ukraine-Community ein Teil von der Stadt ist, dass es alles zusammen funktioniert, dass es eben auch diese Verbindungen zwischen all diesen Menschen geben muss. Jetzt nochmal ganz konkret die Tage bezogen. Was für Begegnungen gab es denn da so?
4: Oh, komplizierter ein bisschen. Das war total voll. Ja, ganzen Tag. Am Sonntag, gestern auch lange Veranstaltung und am Samstag war auch Malereiaktion für Kinder. Ja, das war kompliziert, mit diese viele Veranstaltungen zusammen zu organisieren. Das war Konzert. Ich habe gesagt, ja, am Sonntag. Und jeder von uns hat verschiedene Teile. Mein Teil war, Menschen zu engagieren und auch denken, wie können wir unsere Spezialitäten präsentieren, einen Kauf machen, ja, diese Tische vorbereiten, Netzwerk und auch Promotion. Es ist wirklich wichtig. Und du denkst, es ist Kommunikation. Kommunikation kostet keine Zeit. Nein, es kostet viel Zeit. Es ist ja unsere Gesellschaft. Wenn du über unsere Veranstaltung am Sonntag fragst, ja, kann ich ein bisschen erzählen. Das war 3 Teile. Nonstop Kleinmarkt mit unserer Produktion, Spezialitäten und zum Beispiel Honig, Kräuter oder Schmücken. 2. Teil, es ist Konzert mit Aktivitäten. Ja, Lied und danach eine Aktion oder etwas. Und auch nonstop ein Workshop, Malerei-Workshop für Kinder und für alle. Ja, das war 3 Teile in Hof Save Ukraine. Ich glaube, mehr als 500 Menschen sind zu uns gekommen. Das war große, große Veranstaltung.
3: Und die haben sich dann alle untereinander auch ein bisschen kennengelernt, vernetzt, oder wie sah das aus?
4: Ja, ich denke, ich kenne in Halle viele Menschen, aber das war für mich überrascht. Neue Menschen oder ganz neue in Halle oder wir haben nicht kennengelernt und das war auch sehr interessant. Interessante Menschen mit interessanten Berufen. Designer, Musiker, Ingenieure und so weiter, ja.
3: Ja, also genau das, was ihr eigentlich quasi bezweckt habt, dass ganz viele Leute zusammenkommen, ganz viele unterschiedliche Leute. Und jetzt nochmal mit Blick, jetzt fallen ja diese ukrainische Unabhängigkeitstag ja irgendwie 2 Wochen vor dieser Landtagswahl in Sachsen-Anhalt. Und als Mensch mit ukrainischer Staatsangehörigkeit ist man ja quasi 2-mal von der Politik deutscher Regierungen abhängig. Das ist ja einmal, weil Deutschland die Ukraine militärisch, also mit Waffen und diplomatisch, also mit Worten unterstützt, aber auch, weil man eben, wenn man hier wohnt, natürlich auch irgendwie abhängig davon ist, wie die Regierungen Migrationspolitik gestalten. Und jetzt gerade mit Blick auf eine AfD-Politik, die eben sagt, ja gut, Leute machen Familienbesuche in die Ukraine, also muss das Land sicher sein und solchen Quatsch. Welches Zeichen wolltet ihr vielleicht auch in dieser Hinsicht mit euren Aktionstagen setzen?
4: Ich denke, wir haben kein Recht zu stimmen, ja, und wir können nicht machen. Aber es ist große Politik, wenn funktioniert stark Mathematik. wenn du eine Stimme für eine Partei, die niedrige Unterstützung hat, bedeutet, du gibst automatisch diese Stimme für AfD. Und danach, es ist nach meiner Meinung, ist eine Katastrophe für ganze Sachsen-Anhalt. Und das ist für Schulsystem, alle Bildungssystem, für Kultur. Und unsere Aufgabe war zu zeigen, wir sind keine Enemy. Ja, wie auf Deutsch Enemy?
3: Feind. Ja. Also Enemy ist auch ein gutes Wort.
4: Ja, wir sind keine Enemy. Wir auch machen Kultur. Und Kultur ist Vielfalt. Und wenn das funktioniert nicht und kommt andere Geschichte mit andere alternative Geschichte. Ja, wir können natürlich vergessen über zwei große Welt. Natürlich. Und danach, was wird? Die Menschen keine Kenntnisse haben, können nicht Kultur entwickelt. Das war unsere Aufgabe, auch Politiker einzuladen. Und sie kommen und sie verstehen, okay, wir machen Veranstaltungen. Die Menschen, die zu Kriminalität kommen können, kommen zu unserer Veranstaltung. Und wir entwickeln nicht nur unsere Gesellschaft, nicht nur unsere Umgebung ukrainische. Wir entwickeln ganze Halle. Und es ist auch gut. Es ist ein großes Problem in Halle. Diese Drogen ist sehr einfach zu kaufen. Ja, du kannst kommen. Und es ist ein Problem für junge Menschen. Junge Menschen haben wenige Alternative für Hobby. Deshalb gehen sie zu einfacher Dopamin. Unsere Aufgabe zu zeigen, haben wir Alternativ. Und wenn wir zusammenarbeiten, können wir gegen AfD zusammen sein. Und dieses deutsche System kann weiter funktionieren.
3: Also ein gemeinsames Bündnis quasi machen und die Probleme, die die AfD ja auch quasi anspricht, sowas wie jetzt Drogenprobleme mit tatsächlich Lösungsansätzen zu lösen, die tatsächlich auch konstruktiv sind, was bringen, indem man die Leute mehr einbindet. Vielleicht als letzte Frage, was wünscht ihr euch von der Stadt Halle und der Politik in der Stadt Halle? Wie sieht die ukrainische Community hier in Halle, aber auch die UkrainerInnen in der Ukraine im Krieg unterstützen kann?
4: Diese Unterstützung für uns ist auch über Sprache, über Kurse, über Arbeit. Ja, viele Ukraine-Menschen suchen jetzt Arbeit. Und die Problem ist, sie haben gute Qualifizierung, aber können nicht diese Arbeit finden. Und nicht nur Sprachniveau. Ich kenne viele Menschen, die C1 haben, aber sie können nicht in diese Richtung arbeiten und sie müssen etwas anderes finden. Es ist auch nicht gut. Und wir möchten, dass es zusammenarbeiten und sagen, helfen bitte unsere Menschen, diese nicht nur Arbeit finden, aber besser konzentrieren oder auf Kurse, keine Kurse für Menschen, und für junge Menschen auch. Und es ist ein bisschen kompliziert. Und es ist erstens, natürlich ist mit Stadtverwaltung und mit Politiker, die können beeinflussen, zeigen, wir können mehr machen. Es ist nicht über Waffen. Ja, es ist nicht über Kriegen. Ja, wir unterstützen Ukraine. Natürlich, wir sammeln Geld für Auto, die Leben retten. Es ist wichtig, das ist Evakuation. Viele Soldaten, viele ukrainische Menschen brauchen diese Evakuation. Und wenn sie können, können sie gerne persönlich das unterstützen und diese Geld gehen nicht für Waffen, für Retten. Und es ist auch wichtig. die Verwaltung Ukraine investiert Geld in Waffen. Ja, und diese humanitarischen Ziele sind niedriger als Militarität. Und wir sind in Europa. Wir können das für Ukraine machen. Und die Stadt kann auch uns unterstützen, humanitärische Ziele, ja, zu unterstützen.
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5: Wer keine Binden, Tampons, Menstruationstassen oder ähnliches kaufen kann, improvisiert. Mit Klopapier, alten Socken, Zeitungspapier. Das ist keine Seltenheit, das ist Periodenarmut. Und sie betrifft Menschen auf der ganzen Welt, auch in Deutschland. Genaue Zahlen sind oft schwer zu erheben, weil das Thema schambesetzt ist und kaum erfasst wird. Laut einer Studie vom Plan International, die sich mit dem Thema auseinandergesetzt haben, hat jede vierte menstruierende Person in Deutschland Probleme, Periodenprodukte zu finanzieren. Bei den 16- bis 24-Jährigen sogar jede dritte. Und jede siebte spart aktiv bei Produkten. Jede zehnte wechselt sie seltener als nötig. Laut einer Untersuchung der Sparkasse wird weiterhin klar, dass die Menstruation ca. 46 Euro pro Monat kostet, wenn man Schmerzmittel und so weiter mit einberechnet. Die Zahlen schwanken, aber mehrere tausend Euro pro Menstruationsleben, das ist keine Seltenheit. Was fehlt, ist eine strukturelle Antwort. In Schottland gibt es beispielsweise seit 2022 Periodenprodukte kostenlos und öffentlich zugänglich. Das ist das erste Land weltweit. In Deutschland gibt es bisher vor allem Einzelinitiativen, die sich dem Thema annehmen. Eine davon ist Periodensystem. Wir waren mit Maxi vom Verein Periodensystem e.V. im Gespräch. Ich bin jetzt im Gespräch mit Maxi, Vereinsvorsitzende von Periodensystem e.V. Das ist ein ehrenamtlicher Verein, der Periodenarmut durch zwei sich ergänzende Ansätze bekämpft. Einerseits sammelt und verteilt er Menstruations- und Hygieneprodukte an Obdachlose, Geflüchtete und sozial benachteiligte Menschen in Notunterkünften und Schulen. Andererseits leistet er Aufklärungsarbeit zu Menstruation und Periodenarmut durch Workshops, Netzwerke und Kooperation, um gesellschaftliche Tabus abzubauen und eine Gesellschaft zu schaffen, in der niemand aufgrund seiner Menstruation diskriminiert oder ausgegrenzt wird. Wie kam es denn dazu? Wie kam die Idee für Periodensystem?
6: Ja, das war tatsächlich 2016. Da habe ich einen Artikel gelesen über Projekte, die es in UK oder in den USA gibt zum Thema Periodenarmut. Damals hat man noch gar nicht wirklich über Periodenarmut gesprochen oder das Wort benutzt, sondern einfach kostenlose Tampons zu verteilen. Und dann habe ich mir halt überlegt, okay, gibt es das eigentlich in Deutschland? Kann man das vielleicht auch hier machen? Und dann habe ich ein bisschen recherchiert und habe jetzt tatsächlich nicht so viel dazu gefunden und habe dann einfach angefangen, in Berlin Unterkünfte anzuschreiben und gefragt, ob es da Bedarf gibt.
5: Okay, also sehr proaktiv, einfach rausgegangen und gemacht.
6: Ja, genau.
5: Total interessant. Also, und ich meine, wir haben ja jetzt schon in dieser kurzen Einleitung, die ich gemacht habe und jetzt von dir schon ein bisschen was gehört. Also, aber was macht ihr jetzt, Stand 2026, so konkret? Und auch, es bestimmt viele interessiert, wie finanziert ihr das alles?
6: Also Periodensystem wird nur durch Privatspenden finanziert. Es gibt mal hier und da einen Wettbewerb, wo wir mal mitmachen oder so Spendenaktion vom Tagesspiegel. Die haben da so eine Weihnachtsaktion, wo die LeserInnen über den Dezember spenden können und dann werden bestimmte Projekte rausgesucht. Also da kommen dann auch mal größere Summen zusammen, aber sonst ist es alles privat und die Hauptarbeit ist tatsächlich die Spendenvergabe. Also das meiste, was ich mache, ist E-Mails zu lesen, E-Mails zu beantworten, Bedarfe zu erfassen und dementsprechend dann Bestellungen auszulösen. Also wir machen das nicht mehr, dass wir persönlich wirklich jetzt in die Drogerie gehen und dann Produkte kaufen und dann zu den bestimmten Einrichtungen bringen. Das würde einfach viel zu viel Zeit in Anspruch nehmen, da ich das ja neben meinem Vollzeitjob mache. Und genau, und das ist einfach auch für die prozessual ist es einfach super einfach und ich habe die Rechnung für die Steuer und so weiter. Also das geht damit super einfach. Also das ist das eine. Und das andere ist, wie du schon gesagt hast, also wir machen Workshops an Schulen. Ich habe auch schon bei ein paar Unternehmen sprechen dürfen und über Periodenarmut aufklären können. Wir arbeiten auch mit KünstlerInnen zusammen. Wir haben zum Beispiel auch, wurden wir jetzt letztens gefeatured in einer Arte-Doku. Also alles, was so Aufklärung zur Aufklärung beiträgt, sind wir natürlich mit am Start.
5: Ja, total spannend und vielseitig, was ihr so als Verein alles macht. Und einer der Punkte sind wir auch gestoßen, und zwar, dass ihr, oder jetzt im Speziellen auch du, sogar bei Firmen Public Speaker auftretet. Und das fanden wir besonders auch interessant, weil wirst du da von den Firmen angesprochen oder wie sind die Firmen da auf dich zugekommen, weil es eben ja natürlich noch ein sehr tabuisiertes Thema immer noch ist, so Periodenarmut, und das würde uns interessieren, wie kam es dazu, dass du da bei den Firmen warst?
6: Das ist tatsächlich, es wäre schön, wenn uns Firmen anschreiben würden, also hier nochmal auch der Aufruf, wer das hört. Das ist tatsächlich durch mein Netzwerk, also ich arbeite ja in der Tech-Branche, in meinem Vollzeitjob und dadurch, dass ich halt in meinem Netzwerk natürlich auch darauf aufmerksam mache, spreche ich dann auch mal Leute aus meinem Netzwerk an, ob man zum Beispiel zum Weltmenstruationstag oder zum Weltfrauentag oder ja, also bestimmten Eventtagen im Jahr, ob man da vielleicht einfach was machen kann. Und das, da sind die ja auch dankbar für, weil ganz viele auch Diversity and Inclusion Manager suchen ja auch immer nach neuen Themen oder nach neuen Aktionen, die sie in der Firma realisieren können. Und da springe ich natürlich dann gerne drauf und sage dann hier, wir könnten gerne darüber sprechen, das wäre doch, wie wäre es damit, und dann kommen wir dann eigentlich mal ganz gut zusammen, aber ich würde mir natürlich wünschen, dass es viel, viel mehr passiert. Also ich habe zum Beispiel auch schon eine Chance gehabt, bei einer anderen großen Kooperation zu sprechen, aber dann wurden da halt die Budgets gekürzt und damit bin ich dann halt auch wieder rausgeflogen, das ist halt auch Realität.
5: Du sagst, ihr seid an Schulen unterwegs, in Firmen, ganz vielfältig. Was überrascht die Menschen, wenn sie von Periodenarmut hören?
6: Na, überhaupt, dass es dafür einen Begriff gibt. Also bei Periodenarmut denken ja ganz viele daran, dass wir über Blutarmut sprechen. Also dass man zu viel Blut verliert, wenn man seine Periode hat. Und dass es halt überhaupt ein Thema ist in Deutschland. Aber tatsächlich ist es wirklich dieses, ja, darüber habe ich noch nie nachgedacht, wenn ich an Armut oder Obdachlosigkeit und Wohnungslosigkeit denke. Man denkt ja immer sehr schnell an Essen, Schlafen und Klamotten. Aber dass das Thema ist, wird gar nicht in Betracht gezogen.
5: Und du hast ja erzählt, beziehungsweise wir haben auch gelesen, ihr sammelt seit 2016 Sachspenden. Also könnte man ja, wenn man möchte, sagen, ja, dann ist ja, das Problem wird angegangen. Es gibt ja Menschen, die sich irgendwie darum kümmern. Gleichzeitig wird in eurer Mission deutlich, dass das scheinbar ja nicht als Lösung reicht. Warum, wie begründet ihr das? Warum reicht das nicht als Lösung, wenn es Vereine wie eure gibt, die ja die notwendigen Produkte verteilen?
6: Also erstmal will ich noch kurz sagen, wir sammeln keine Sachspenden, nicht, dass das falsch rüberkommt. Wir hatten schon mal einen Instagram-Post, der viral ging, und dann hatte ich einen halben DM bei mir zu Hause oder Rossmann. Also besser ist Geld, oder wenn Leute angebrochene Produkte haben, einfach weil vielleicht die Menopause kam, dann vermittle ich dann an bestimmte Orte, die sie an ihren Städten dann das übergeben können. Mhm. Aber ja, also ja, Spenden verteilen ist natürlich nur ein Pflaster. Das löst natürlich überhaupt nicht das Problem. Also, wo fange ich an? Also, auf der einen Seite muss es natürlich, also es ist natürlich eine Geschlechtergerechtigkeitsfrage und eine Chancengleichheitsfrage. Es ist einfach super wichtig, dass Menschen, die menstruieren, keine Benachteiligung im alltäglichen Leben haben, weil sie menstruieren. Und das geht halt schon in der Schule los. Über 2/3 geben nach der Plan International Studie an, dass sie mal nicht in die Schule oder zur Arbeit gehen, weil entweder keine Produkte da sind oder die Toiletten so schlecht ausgestattet sind. Und wir kennen ja auch das Toilettenproblem an Schulen, dass da ja auch öfters einfach auch gar keine Toiletten gibt, die man besuchen kann, weil die auch zugeschlossen werden, weil die vandaliert werden und so weiter und so fort. Da gibt es natürlich super viel Bedarf, und damit verpassen natürlich super viele Menschen einfach Schulstoff und Anschluss. aus und fühlen sich stigmatisiert. Und das kann natürlich dann hin bis zu auch wirklich, wenn man dann zum Beispiel selbstständig ist und zum Beispiel auch mal Endometriose hat, das heißt also wirklich arbeitsunfähig ist, dass man halt literally Geld verliert. Und das ist halt einfach ein Problem des Patriarchats, dass wir halt einfach noch in einer sehr männlich getriebenen Welt leben, wo Menstruation keinen Platz hat oder stigmatisiert wird, um Kontrolle und Macht auszuüben. Und deswegen ist es super wichtig, das mehr in die Mitte der Gesellschaft zu bringen, Mechanismen einzubauen, um diese Menschen zu unterstützen. Und das sehen wir ja zum Beispiel jetzt in anderen Ländern. Also in Spanien gibt es ja jetzt den Menstruationsurlaub. Und da sagen ja auch wieder viele, ja okay, was ist dann wieder mit denen, die nicht menstruieren? Ja gut, dann nennen wir es halt K.O.-Tage. Manche pflegen ihre Eltern, keine Ahnung. Jeder hat irgendwo Themen, wo also, das heißt ja immer nicht, es ist ja wie mit den feministischen Themen, dass es nicht darum geht, nur weiblich gelesene, weibliche Person denen zu helfen, sondern wir wollen ja der ganzen Gesellschaft einfach mehr Gleichberechtigung zur Verfügung stellen. Und genau, also das ist halt das ist halt absolut ein Thema, dass wir halt das einfach anerkennen, mit einberechnen in den Alltag, Schulzeit, Arbeitszeit. Es gibt kostenlose Produkte an öffentlichen Einrichtungen, zum Beispiel in Schottland. Wir sehen das jetzt auch in Pankow, da gibt es auch welche jetzt an den öffentlichen Einrichtungen. Also es gibt so viel, was man tun kann, um diese Menschen zu unterstützen und immer noch diese Diskussion zu führen, warum halt Klopapier kostenlos ist, aber Periodenprodukte nicht, und dass dann ja auch Rasierer kostenlos sein müssten, weil dann die Männer ihre Werte dann auch rasieren müssen und so weiter. Das sind halt einfach Diskussionen, die einfach zeigen, dass wir da noch super viel vor uns haben.
5: Ja, also du hast jetzt auch gerade schon ganz viel angesprochen, wo wir auch gerne noch mit dir drüber reden würden. Und zwar so abschließend ist natürlich die Frage offen, was müsste politisch passieren, damit dieses Problem strukturell gelöst wird? Und ich meine, du hast ja jetzt schon angesprochen, das Patriarchat, das ist natürlich ein sehr großes Thema, würde ich jetzt mal behaupten.
6: It always starts and ends.
5: Du hast aber trotzdem gleichzeitig viele konkrete Beispiele genannt, auch andere Länder und was auch öffentliche Einrichtungen teilweise machen, also auch schon viel konkrete Schritte, die politisch umgesetzt werden könnten. Gibt es da vielleicht noch andere konkretere Schritte, die du dir vorstellen könntest, was politisch passieren könnte oder auch müsste, damit das Problem gelöst werden könnte?
6: Also das eine ist ja zum Beispiel auch, dass es halt heißt, in so einem reichen Land wie Deutschland gibt es sowas nicht. Aber die Situation wird ja immer prekärer, der Wohnraum wird immer teurer. Vielleicht könnten wir ja auch mal wieder uns über den Wohnraum unterhalten und den Mieten zum Beispiel senken, dass Menschen auch entlastet werden in ihrem Alltag, was sie zu zahlen haben. Dann könnte man noch über die Krankenkassen gehen. Es wird ja auch ganz viel darüber gesprochen, warum wir Tampons spenden, wobei wir spenden auch nachhaltige Produkte, aber natürlich eher an zum Beispiel an Schulen oder an Orte, wo es feste Zuhause gibt, wo man eine Menstruationstasse auswaschen kann und auskochen kann. Und ne, das sind, man muss ja auch immer dann auf die Infrastruktur wieder mit bedenken.
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Ultravox Dancing with Tears in My Eyes. Der schwere Gewittersturm vom vergangenen Dienstagabend hat im Fürstbücklerpark in Bad Muskau deutliche Spuren hinterlassen. Wie Parkbetriebsleiter Holger Detz nach einer ersten Bilanz mitteilte, sind mehr als 50 Bäume auf dem UNESCO-Welterbegelände mittelbar bis stark geschädigt worden. Besonders hart getroffen hat es dabei den nördlichen Schlosspark sowie den nördlichen Bergpark, wo abgeknickte Äste und umgestürzte Stämme das Bild prägen. Die Parkanlage wird komplett aufgeräumt, aber bis es so

Damit ist es in wenigen Sekunden 11 Uhr. Das war unsere Sendung. Das war die Woche für diese Woche. Ich würde mich...

10 Uhr haben wir, Sie hört das Rundfunkkombinat Sachsen. Nach längerer Krankheitspause und anschließender Sommerpause ist Das war die Woche nun wieder zurück, unter anderem mit diesen Themen. Görlitzer Geschäftsmann in den USA festgenommen. Förderschecks für Lauter und Bautzen, Drohnen als Lebensretter im Lausitzer Seenland, unser Piepvogel der Woche ist das Leerzeichen. Zu erwähnen ist außerdem, dass diese Sendung im Rahmen des Programms für konstruktiven Journalismus produziert wird. Das und mehr gibt's hier in der nächsten Stunde, aber jetzt erstmal Musik.

Der erste und letzte Clip auf MTV war das hier. The Buggles Video Killed the Radio Star hierbei. Das war die Woche. Wir müssen über Görlitz reden. Görlitz hat ja fast bekommen. Das heißt im Klartext, einsturzgefährdet ist sie natürlich noch nichts, aber die Zeichen der Zeit sind schlichtweg nicht mehr zu übersehen und es besteht ein konkreter Handlungsbedarf. Die Stadtverwaltung hat auf Nachfrage auch kein Geheimnis draus gemacht, wo genau der Schuh drückt. Und wenn man sich die Liste der Mängel mal anschaut, merkt man schnell, der Zahn der Zeit hat an verschiedenen Ecken gleichzeitig genagt. An der Stahlkonstruktion zeigt sich an einigen Ecken bereits eine starke Korrosion. Umgangssprachlich gesagt, der Rost fängt an, sich seinen Weg zu bahnen. Dazu kommen Risse im Asphaltbelag, verwitterte Holzbohlen auf dem Gehwegen und Rost an den Aufhängungen der

Medienleitungen unter der Brücke, also da, wo Kabel und Rohre durchlaufen. Sogar die Natur drängelt schon ordentlich, an den Brückenfundamenten machen sich stellenweise Wildwuchs und kleinere Bäumchen breit. Jetzt aber erst einmal die wichtigste Entwarnung für PendlerInnen sowie die täglichen Berufsverkehr, Menschen, die da durch müssen. Keine Sorge, sie müssen erstmal keine Umwege fahren, die Teufelsbrücke ist weiterhin absolut sicher und befahrbar und bleibt dementsprechend auch ohne weitere Einschränkungen für den Verkehr geöffnet. Und damit das in Zukunft auch so bleibt und aus kleinen Mängeln keine Großbaustelle wird, hat die Stadt die Ärmel ordentlich hochgekrempelt, HandwerkerInnen sind bereits angerückt und die ersten Arbeiten zur Schadensbeseitigung laufen bereits auf Hochtouren. Unser Görlitzer Original wird also wieder fit gemacht für den Weg zur Arbeit, zur Parkeisenbahn oder zurück zur Wohnung. Und da hilft natürlich auch gute Musik und die haben wir jetzt mit Down Under von Man at Work.

10. Nach 10 haben wir es, wir schauen auf den Arbeitsmarkt bei uns in der Region. Und da kamen heute neue Zahlen auf den Tisch, die leider einen kleinen Dämpfer mitbringen. In der Oberlausitz sind aktuell rund 20.000 Menschen ohne Job. Das bedeutet im Vergleich zum Vormonat ein Plus von etwa knapp 2%. Um das mal einzuordnen, die durchschnittliche Arbeitslosenquote bei den Landkreisen Görlitz und Bautzen liegt derzeit bei 7,4%. Etwa 12.600 Frauen und Männer beziehen derzeit Bürgergeld. Der Grund für den Anstieg liegt vor allem daran, dass viele Unternehmen in der Region bei den Neueinstellungen nach wie vor auf der Bremse stehen und sich eher zurückhaltend zeigen. Ganz geschlossen ist der Stellenmarkt natürlich nicht. Die Arbeitsagentur Bautzen wurden in diesem Monat mehr als 800 freie Stellen gemeldet. Wenn Sie also gerade selber auf der Suche sind oder sich beruflich verändern wollen, die Chancen sind da, es lohnt sich weiterhin dran zu bleiben und Angebote im Blick zu behalten, denn wie heißt es so schön, wer mit viel Schwung eine Bewerbung rausschickt, bekommt ganz schnell die Zusage zurück, wie bei einem Boomerang. Und wo wir gerade beim Thema sind, hier ist The Middle of the Road mit ihrem Yellow Boomerang.

Badezeit, da bietet sich doch das Lausitzer Seenland an wie kaum sonst was anderes. Und vom Wasser schauen wir jetzt mal rauf in den Himmel, denn über dem Lausitzer Seenland könnten schon bald hochmoderne Lebensretter unterwegs sein. Forscher der BTU Cottbus-Senftenberg haben im Projekt Rescuefly ein kluges mathematisches Modell entwickelt, mit dem autonome Rettungsdrohnen blitzschnell zur Stelle sein könnten. Das System berechnet ganz genau, wo am Ufer die Drohnenhangs, also die Startplätze, am besten platziert werden müssten und welche Flugroute im Notfall die schnellste ist. Bemerkt die Drohne eine Person in Not, fliegt sie vollautomatisch los, ortet den Betroffenen per Kamera und wirft direkt eine Rettungsweste oder ein anderes geeignetes Rettungsmittel ab. Das ersetzt zwar nicht die Rettungskräfte vor Ort, spart aber entscheidende Minuten, bevor die Verstärkung da ist. Das Ganze wird jetzt sogar im renommierten Fachjournal Optimization and Engineering veröffentlicht. Also einfach mal eine richtig starke Idee aus unserer Region. Und wo es um brenzliche Situationen geht und um helfende Hände, da passt auch unser nächster Song perfekt. Nur eben gewissermaßen auf der Gefühlsebene. Hier ist Fancy mit seinem 80er-Klassiker Flames of Love.

In Wilten gibt es in diesem Sommer definitiv kein hitzefrei auf den Baustellen. Hier wird an allen Ecken kräftig angepackt und modernisiert. Gute Nachrichten gibt es zum Beispiel im neuen Kultur- und Begegnungszentrum. Draußen ist bereits alles schön gepflastert und drin ist der Ausbau so gut wie fertig. Damit steht der punktgenauen Fertigstellung in diesem Monat nichts mehr im Wege, bevor dann am 11. September die große Einweihung gefeiert wird. Auch beim Thema Hochwasserschutz an der Dresdner Straße geht es zügig voran. Die neue Fahrbahn inklusive Entwässerung ist pünktlich fertig geworden. Am Sportplatz der SG Wilten wird ebenfalls geackert. Dort ist der alte Hartplatz Geschichte, um Platz für neue Drainageleitungen zu machen. Und am Schulzentrum sind die Ausweichcontainer endlich abgebaut. Das bedeutet Wände streichen, durchlüften und vor allem endlich das digitale Zeitalter einläuten. Die Klassenräume werden nämlich gerade mit hochmodernen digitalen Tafeln ausgerüstet. Na, da kann man nur hoffen, dass die nicht mehr auf Windows XP laufen, denn die Werbung für das damals neue Betriebssystem hat den nächsten Titel bei uns in der Playlist in die Charts gebracht. Hier ist Madonna mit Ray of Light.

Spektakuläre Wendung in einem prominenten Fall aus der Region. Der Görlitzer Geschäftsmann Stefan Menzel ist in den USA festgenommen worden. Wie Sächsische Zeitung berichtet, klickten in Miami Beach die Handschellen. Allerdings steckt dahinter kein deutscher Haftbefehl. Die Festnahme erfolgte nach Angaben der Staatsanwaltschaft Görlitz im Rahmen eines US-verwaltungsrechtlichen Vorgangs. Eine Sprecherin bestätigte uns auf Nachfrage, dass die Auslieferung aus den Staaten von den deutschen Behörden bislang nicht beantragt wurde. Gegen den ehemaligen Schiffseigner wird hierzulande unter anderem wegen des Verdachts auf illegales Glücksspiel, Insolvenzverschleppung und Finanzdelikte ermittelt. Bereits im vergangenen Sommer gab es eine Razzia in seinen Casinos und Privaträumen. Polizei und Zoll beschlagnahmten damals enorm viel Bargeld, ungefähr 190.000 Euro. Menzel saß daraufhin vorübergehend im Gefängnis, kam dann aber gegen Kaution wieder frei. Seinem Gerichtsprozess im Mai blieb er allerdings fern. Sein Anwalt ließ damals lediglich ausrichten, dass sein Mandant mittlerweile in den USA lebe. Noch im Februar hatte Menzel in einem Interview betont, er habe mit den Casinos im Grunde nichts mehr zu tun. Die Spielhallen müssten wieder freigegeben werden, weil für 3 von 5 schon eine neue Genehmigung erteilt wurde, so hieß es damals. Die Kriminalpolizei hat bestätigt, dass die Geschäfte wieder betrieben werden können. Ob und wann der Unternehmer wieder deutschen Boden betritt, bleibt nach dem Zwischenfall im sonnigen Miami also vorerst offen.

Kurz nach 10:30 haben wir es. Hier ist das Rundfunkkombinat Sachsen. Schön, dass ihr eingeschaltet habt. Und wir haben jetzt gute Nachrichten für den Geldbeutel unserer Städte, denn Sachsens Infrastrukturministerin Regina Krauser ist

0: diese Woche mit vollem Scheckbuch in der Oberlausitz unterwegs gewesen und bringt kräftig finanzielle Unterstützung für die Stadtentwicklung mit. Der erste Halt war in Lauta. Die Stadt darf sich über satte 2,5 Millionen Euro freuen. Mit dem Geld soll die neue Stadtmitte so richtig aufgemöbelt werden. Geplant sind unter anderem eine sichere Versorgung, also neue Geschäfte, viel Grün und eine höhere Aufenthaltsqualität zum Wohlfühlen. Danach ging die Reise weiter nach Bautzen. Auch dort hat die Ministerin ein dickes Fördermittelpaket aus dem Bund-Länder-Programm Lebendige Zentren im Gepäck. Das Geld geht hier vor allem ins Allendeviertel, einem Wohngebiet aus den 1970er Jahren, das jetzt Stück für Stück modernisiert und optisch aufgewertet wird. Sie betonte dabei, dass dies ein starkes Zeichen für die Region sei. Hier wird ordentlich investiert, damit unsere Städte nicht nur bestehen bleiben, sondern aufblühen und lebendig werden. Und wenn wir gerade von aufblühen und lebendig werden reden, hier ist die passende Musik dazu, Unheilig mit Geboren, um zu leben.
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1: Und wie immer um diese Uhrzeit ist es jetzt Zeit für unseren allseits bekannten und beliebten Piep-Vogel der Woche. Und da bin ich mal gespannt, was Sie diese Woche für uns vorbereitet haben.
2: Das Leerzeichen. Ein modernes Mörchen von Roger X. Es war einmal, liebe Kinders, ein Leerzeichen. Das befand sich auf einer Tastatur. Ja, ihr habt euch nicht verlesen. Die Tastatur gehörte nämlich einem Professor. Das Leerzeichen war so breit, dass es die Stelle des Leerzeichens einnahm. Wenn der Professor auf seiner Tastatur tippte, dann führte das dazu, dass es in seinem Text absolut keine Leerzeichen gab, weil jede Lücke mit einer Leere voll saß. Egal was er schrieb, in den Löchern zwischen den Worten saß eine Leere bereit. Und die stürzte sich erbarmungslos auf jede lesende Person, die es wagte, die allzu neugierige Nase in das dicke Buch reinzustecken, das der Professor auf dieser Supertastatur getippt hatte. Egal, wo man das Buch aufschlug, sofort tönte es aus allen Löchern.
3: »Hab ich's dir nicht gesagt?« »Und die Moral von der Geschichte?« »Wenn du das nicht so machst, wie ich das sag, dann...« »Selbst schuld, du hättest nur auf mich hören müssen.«
2: Und das in einem Fort, bis Mensch das Buch wieder zuschlug. Der Professor war ganz erstaunt, dass sein tolles Buch bei den Leuten gar nicht so gut ankam. Und weil das ein modernes Mörchen ist, hört das einfach jetzt hier mal so auf. Ein Tipp noch. Bitte nicht zu nah mit dem Ohr an die Stellen zwischen den Wörtern rangehen.

Niedlicher Nachwuchs im Naturschutztierpark in Görlitz. Die beiden Schweinedamen Brunhilde und Bertha haben geworfen und dabei jeweils 8 Ferkel zur Welt gebracht. Alle 16 Jungtiere sind wohlauf und erkunden aktuell neugierig ihre Gehege. Wer den kleinen Ferkeln beim Toben und Kuscheln mit ihren Müttern zusehen möchte, findet die eine Familie im Lausitzer Bauernhof im Tierpark, während die Tibetsauer Brunhilde mit ihrem Nachwuchs im Tibetdorf untergebracht ist. Von munteren Treiben im Görlitzer Gehege schalten wir nun um in die Musikgeschichte der 1980er Jahre. Hier ist Belinda Carlisle mit ihrem Klassiker Leave a Light On.

Wer an diesen sonnigen Tagen eine Abkühlung sucht, sollte um einen beliebten Badesee in der Region aktuell lieber einen Bogen machen. Im Stausee in Quitzdorf haben sich Blaualgen massiv vermehrt. Die Bakterien bilden derzeit einen deutlichen, schlierigen Film auf der Wasseroberfläche. Das Gesundheitsamt des Landkreises rät daher dringend vom Baden ab. Besondere Vorsicht gilt bei Kindern, denn die gebildeten Algentoxine können bei Hautkontakt oder bei versehentlichem Verschlucken fiese Reaktionen auslösen, zum Beispiel Hautreizungen, Übelkeit, Erbrechen, Durchfall bis hin zu Muskelkrämpfen. Wer das kühle Nass trotzdem gar nicht lassen kann, sollte die Augen offen halten. Das Gesundheitsamt betont, dass die Belastung je nach Wind und Standort stark schwankt. Aktuell sind zwar grüne Schlieren und sichtbare Aufrahmungen auf dem See unterwegs, wer aber unbedingt baden möchte, sollte zumindest auf freie, unbelastete Stellen ausweichen. Am sichersten ist aber immer noch der andere Badesee.

Liebe Hörer, herzlich willkommen zu diesem Konzert vom Vitae Festival 2026 am Grabatstein in Miltitz. Das Vitae Festival steht für eine lebendige sorbische Kultur, die ihre Traditionen bewahrt und zugleich neue musikalische Wege geht. Der Konzertabend, den Sie nun erleben, bringt drei Formationen zusammen, die auf ganz unterschiedliche Weise zeigen, wie vielfältig die zeitgenössische sorbische Musik heute ist. Den Auftakt gestaltet Berlinska Droha mit den beiden Musikerinnen und Musikern Uta Schweitschitsch und Paul Geigerzähler. Seit ihrer Gründung im Jahr 2007 verbinden sie sorbische und deutsche Liedtraditionen mit Folk, Chanson und Punk-Einflüssen. Ihre Konzerte leben von der besonderen Mischung aus Geige, Klavier, zweistimmigem Gesang und einer großen musikalischen Offenheit. Anschließend folgt Janka Hanka mit Josef Bresan an der Gitarre, Jan Bresan am Keyboard, Max Schneider am Schlagzeug und Simon Handrik am Bass. Mit ihrer Musik schlägt die Band eine Brücke zwischen Indie, Rock und Pop und macht deutlich, wie selbstverständlich die obersorbische Sprache

0: Inspirationen für eine moderne sorbische Musikszene, die ihre Wurzeln kennt und zugleich den Blick nach vorn richtet. Sie zeigen, dass die sorbische Sprache nicht nur ein wertvolles Kulturerbe ist, sondern auch eine lebendige Sprache der Gegenwart auf Festivals, Konzertbühnen und in neuen musikalischen Ausdrucksformen. Der Krabatstein in Miltitz bietet für diesen Konzertabend die passende Kulisse, einen außergewöhnlichen Ort, an dem Musik, Natur und sorbische Kultur auf besondere Weise zusammenfinden. Wir wünschen viel Freude mit diesen Klängen einer wunderbaren Musiknacht vom Vitae Festival 2026.
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Jetzt ist die Testentscheidung.

in Berlin wurde vor 15 Jahren, gab es eine Baufirma, die hat rumänische Bauarbeiter eine riesige Shopping-Mall bauen lassen. Und dann hat sie die einfach nicht bezahlt. Eine typische Berlin-Story, eine große Schweinerei. Wir haben, die Bauarbeiter haben sich gewehrt und so weiter. Und es gab da eine ganze Menge Stress. Und wir haben ein Lied drüber geschrieben, um die zu unterstützen. 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

Mit einem Fallton machen? 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Ja.

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stammt aus den 2000ern und da war die Welt noch schön einfach. Man sah so dumme Neonazis, Skinheads, die einfach dumme, die Deutsche der dümmsten Art waren. Leider sind einige nach einem gewissen Verpuppungsstadion heute in weißen Hemden und deren Kommunalparlamenten wieder aufgetaucht, derselben Leute, und sie haben schönere Worte und sind aber ähnliche Arschlöcher wie damals. Das nächste Lied handelt von einem stolzen Deutschen mit dem schönen Namen Carsten Konczak. Ist auf einer schönen alten sorbischen Melodie und spielt in dem Fall in der Niederlausitz. Das liegt eigentlich nur daran, dass es sich gereimt hat. Es könnte auch um die Ecke sein.

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Спасибо, Дима, Дима. 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Ясно. Спасибо.

wir möchten uns bei allen bedanken. Hutrom und Jack, an allen, die es organisiert haben, an dieses schöne Festival. Wir spielen einen allerletzten Song und hoffen, wir überziehen nicht zu doll. Und der ist aber wichtig, den wir jetzt spielen. Ja. Danke an die Küche, danke an Jakob. Danke an Daniel. Danke an Thomas. Danke an die Technik. Ein Applaus für die Technik, Andy Welt. Das klingt sehr schön hier, finde ich. Guter Mittag. Heute bei der Bionade Bourgeoisie.

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Hi, Lube Jack. Übelst krass, jo. Zille Lube Jack, das ist wie man jetzt zu Piskac, also na Organisator wird to Riano Festival, to je Vulkot, ne? Einfach genial. Ey, also schon, denke ich, boah, die Liedje beschischli, Zille Lube Jack. Hi, Pion des Pio, Sabuje, ne? In dem nächsten Song, Sabuje, ne, geht's ein bisschen darum, wenn man so ein bisschen auf Social Media unterwegs ist und da kriegt man ja überall vorgelebt, wie toll es den anderen geht und was die Schönes alles haben. Ne? Und dann denkt man sich, ja, das, warum habe ich das nicht? Ich versuche das auch mal zu erreichen und dann sehe ich was anderes, das brauche ich ja auch noch und das und überall hetzt man nur durch und vergisst dann manchmal in manchen Situationen einfach mal auch mal zu genießen. Wie wäre es mit genießen? Wie zum Beispiel mit dem nächsten Song Sabu Jenne.

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0: Lissabon stark bewölkt 12, Wien Schneefall 0, Prag Schneefall minus 3, Warschau Schneefall 3.
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0: Lissabon stark bewölkt 12. Wien Schneefall 0. Prag Schneefall minus 3. Warschau Schneefall
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0: Lissabon stark bewölkt 12. Wien Schneefall 0. Prag Schneefall minus 3. Warschau Schneefall 3.
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0: Lissabon stark bewölkt 12. Wien Schneefall 0. Prag Schneefall minus 3. Warschau Schneefall
1: 3. 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

0: Ja, herzlich willkommen zur neuen Ausgabe von Pull Up and Reboot Radio live hier auf Coloradio.
1: Hi.
0: Ach so, Moment. Dann machen wir hier noch ein bisschen leiser. So, jetzt. Ah.
2: Völlig ungewohnt heute mit Kamera.
0: Na, so ganz nicht, hatten wir schon, aber wir steigern uns ja von Mal zu Mal.
2: Das Publikum wird direkt jetzt fragen, wo können wir euch sehen?
1: Alte Melzerei, oder? Wie heißt das Ding hier?
0: Zentralwerk.
2: Also, ja, hier in Dresden.
1: Und dann aber auch World Wide Web, oder? Kameramann?
3: Ja.
1: Ja, was? Ja.
3: Facebook, Mensch.
0: Wer interviewt jetzt hier wen? So, gut, genug des Vorgeplänkels. Studio ist voll und sogar der Nebenraum ist gut gefüllt mit Leuten. Alles interessierte Menschen hier an der Sendung, an den Sounds und natürlich an unserem Gast. Und weil wir immer so tolle Gäste haben, ist auch diesmal der Gast schon vor Sendebeginn da gewesen. Ist doch toll.
1: Sensationell.
0: Wir sagen schon mal herzlich willkommen.
4: Hallöchen.
0: Hallo Matthias, grüß dich.
1: Hallo Matthias. Hallo. Direkt eingeflogen aus Halle. Halle City.
0: Matthias aka Maytech.
1: Yes.
0: Gut, wir wollen jetzt auch gar nicht mehr so viele Worte verlieren. Wir schieben das Interview noch ein kleines Stück. Jetzt gibt es erstmal ein bisschen Musik. Und wir starten hier im 160er-Bereich mit Zero Return Windows Panel auf Liquid Brilliance erschienen. Ja, es gibt jetzt ein bisschen liquide Sounds, bisschen fluffigen Einstieg. Ungefähr 15 Tracks und dann melden wir uns direkt wieder mit dem ausführlichen Interview von Maytech. Von und mit Maytech.
1: Lasst euch überraschen. Bis dahin.

Ja, wie immer auch eine kleine Reminiszenz an unsere frühere Sendung in der Jordanstraße. Bisschen Rugger Jungle. Hier in dem Fall von DJ Suff, Dungeon Crew und Neddy Campbell. Beat Pon Chest auf Liquid and Gunshot. So, ein paar Bits habe ich jetzt noch. Und dann seid ihr live dabei beim Interview mit Maytag bei Pull Up and Reboot Radio hier auf Coloradio.

0: Yes, yes, da sind wir. Alle da?
1: Jawohl.
0: Noch etwas verhalten?
1: Das ist normal.
0: So, jetzt nochmal. Wir hatten vorhin schon ausführliche Vorstellungsrunde. Aber wir haben es noch gar nicht vorgestellt, Andi.
2: Wem willst du uns vorstellen? Nein, wir haben heute Gäste.
0: Die naja, können wir noch vorstellen. Also, wenn man es sieht, ja, aber...
2: an der Kamera dann, heute...
0: Im technischen Support, Mark hinter uns, unübersehbar. Zu meiner Linken, Andy Jobs.
2: Und zu meiner Rechten, Matrix.
0: Pull Up and Reboot Radio und unser Gast heute... aus Halle, Matek. Herzlich willkommen nochmal.
1: Hallöchen, schön hier zu sein.
0: Ja, das ist wunderbar, dass du extra aus Halle hierher gekommen bist. Dafür schon mal einen großen Dank an dieser Stelle.
1: Ja, super gerne.
0: Weil ich finde so, für eine Radioshow und nicht für ein klassisches Booking, das ist jetzt nicht unbedingt selbstverständlich, ne?
1: Kann man mal machen, die zwei Stündchen.
0: Ja, wunderbar.
2: Zumal sich ja ein wunderbarer...
1: Ja, das stimmt.
0: Zufall noch ergeben hat?
2: Genau.
0: Schon mal gespoilert.
2: Ein erfreulicher Umstand.
0: Aber das halten wir noch ein bisschen geheim. Okay, das verraten wir später, damit die Leute jetzt nicht abschalten. Ja. Genau. Jetzt ganz am Anfang die Frage. Bist du gebürtiger Hallenser?
1: Nicht ganz. Gebürtig aus Köthen. Das ist eine halbe Stunde
2: entfernt. Okay, Kuhkaff Köthen.
1: Genau, ganz kleines
2: Sachsen-Anhalt. Mhm.
1: Und aber direkt nach der Schule nach Halle gezogen. Und
0: aber ist auch Bachstadt, oder? Köthen?
1: Ja, genau. Mhm.
0: Ja. Ja, jetzt... käme schon die klassische Frage, wie bist du zum Drum and Bass gekommen? Ich würde es mal ein bisschen anders aufziehen. Das ist jetzt ein bisschen schwer einzuschätzen, aber ich denke, du bist noch recht jung. Also kann man das sagen?
1: Geht.
0: Also, ja. Das heißt, also man kann schon davon ausgehen, du bist im voll digitalen Zeitalter aufgewachsen, oder? Ja. Kann man das sagen?
1: Ja.
0: Da ist ja jetzt nicht mehr grundsätzlich was Neues entstanden, sondern es ist ja alles praktisch schon da gewesen, ne? Also... Mhm. Ja, also wie entscheidet man sich dafür ein bestimmtes Genre? Also was ist es, was sich da am Drum Bass angefixt hat?
1: Im Endeffekt, also ich kann es wirklich zurückverfolgen auf einen ganz bestimmten Moment, wo ich mit Drum Bass in Kontakt gekommen bin. Das war auf dem ersten Festival, auf dem ich damals war. Und das war, sag ich mal, hauptsächlich Elektrohaus.
0: Wie hieß es denn?
1: Sputnik Spring Break tatsächlich.
0: Na dann.
1: Ich glaube, es war 2010, 2011 rum oder so.
2: Also Sputnik war ja ein Radiosender, oder?
1: Ja, genau.
2: Genau, ja. Dann sag das doch.
1: Ja.
2: Ich denke, also...
1: Ne, die gibt es immer noch.
2: Also, ja, ich denke auch.
1: Spring Break, also. Ja, gibt es nach wie vor.
0: Ja, und ich glaube, den Sender ja auch.
1: Bitterfeld,
0: ja,
1: genau. Hoch war das, oder ist es, glaube ich, immer noch. Ne, genau, und da hat ein DJ-Duo gespielt und die haben als Outro Netsky Everyday...
0: Ach, schön.
1: Also Rusko Everyday Netsky Remix gespielt und ich war... von Sekunde 1
0: angefixt.
1: Ja. Ich habe mich umgeschaut, die ganzen Disco-Pumper wussten nicht, was sie machen sollen und ich bin abgegangen seitdem bin ich da...
0: Sag mal kurz das Jahr dazu, wann war das?
1: 2010, 2011.
0: Ah, okay, also, na, doch schon ein bisschen länger, ja.
2: Und trotzdem muss man ja sagen, also laut KI hattest du ja vorher trotzdem schon einen Hang zur elektronischen Musik. Ne? Also du kommst jetzt nicht aus dem Rock'n'Roll-Bereich oder irgendwas,
1: nee, genau.
2: Sondern Dubstep und Elektro waren ja im Prinzip schon da.
1: Richtig, richtig. Also bewusst angefangen Musik zu hören, da war ich vielleicht 12, 13 oder sowas. Da auch vielleicht auch noch ein bisschen rockige Musik am Anfang. Aber relativ schnell über Freunde dann in Richtung Trance, Elektro, Fidget-Elektro, falls es einem was sagt, also schon die härtere Schiene im 130er-Bereich zu der Zeit da irgendwie reingerutscht und damit halt auch angefangen mit Anfang Maus und Tastatur aufzulegen und Virtual DJ und über diese Strömung dann halt auch Dubstep gefunden, also Dubstep war tatsächlich vor Drum and Bass da. Auch nicht das klassische Zeug, sondern halt schon eher der Bro-Step, sag ich mal, Skrillex und Co. Genau, ja, so fing das an.
0: Ja, jetzt hast du DJing schon erwähnt, Producing noch nicht, aber ich vermute mal, das kam relativ zeitnah, dass dich dann so auch so ein bisschen gereizt hat, wie so ein Track entsteht, beziehungsweise wie so ein Produktionsprozess vonstatten geht. Also, wenn man jetzt beim Drum Bass bleiben, beziehungsweise schon sind an der Stelle, dann dürfte einer deiner ersten Schritte der Remix von Vermin von Objective gewesen sein. Also zumindest bei Soundcloud ist es so.
1: Ja, bei Soundcloud.
0: 2019 so,
1: ja,
0: ne?
1: Ja, genau. War tatsächlich nicht der erste Schritt in die Richtung. Also, wie fange ich da am besten an? Das erste Mal, dass irgendwas von mir irgendwo zu hören war, das war eine Remix-Competition von Four Corners Music tatsächlich. Hm. Es war ein Remix für Embers of Light und Filth. Mir ist der Titel entfallen gerade, leider. Schade. Mhm. Genau, und habe ich witzigerweise diese Remix-Competition gewonnen. Und,
0: ach, schön.
1: Und dadurch fing das dann an, das Selbstbewusstsein zu haben, an Labels ranzutreten und das Ganze ins Rollen zu bringen. Und zu der Zeit habe ich tatsächlich schon jahrelang rumprobiert, rumgespielt, die gecrackte FL-Studio-Version vom Kumpel in die Hand genommen und versucht, geguckt, was da rumkommt. Und das hat eine Weile gedauert, ja, aber ja.
0: Und Vermin von Objective, dieser Remix, war das auch Contest?
1: Ja, ne? Es war ein Contest, also, genau. Aber es war, also...
0: Und bist du da auch ins Ranking gekommen irgendwie mit deinem Beitrag? Oder?
1: Leider nicht, nee.
0: Nee, okay.
1: Habe ich dann danach hochgeladen, um es als Free-Download bereitzustellen.
0: Ja. Ja, und dann haben wir das jetzt praktisch schon angeschnitten, so diese technische Seite. Ne? Auch da wieder der Bezug zum digitalen Zeitalter. Alles ist verfügbar. Man kann sich durch verschiedene Quellen reinnörden, zum Beispiel durch Tutorials.
1: Ja.
0: Dann gibt es ja jetzt auch immer mehr dieses One-to-One-Mentoring, machen ja auch immer mehr größere Artists oder auch kleinere. Oder eben klassisch dieses Try-and-Error-Prinzip.
1: Ja.
0: Was war es bei dir? Also was dich so vorangebracht hat, auch im Produktionsprozess, wo dann sich so gewisse Erfolge auch eingestellt haben, wo du vielleicht auch ein bisschen so eine Selbstzufriedenheit generieren konntest?
1: In erster Linie war es sehr viel Try-and-Error und sehr viel mit Tutorials und so ein bisschen autodidaktisch sich das Ganze irgendwie verständlich machen. Im Zuge von dieser Remix-Competition hatte ich dann tatsächlich eine One-on-One-Session mit Filth.
0: Ah, okay,
1: schön. Für anderthalb, zwei Stunden haben wir uns halt...
0: Filth mit PH, ne? Also,
1: genau, genau.
0: Falls den jemand suchen möchte.
1: Ja. ja, das waren so ja die Anfänge in diese Richtung. Und sonst, ja, Tutorials und Co. Und ernster wurde es, als ich dann angefangen habe, die Richtung zu studieren, die es dann am Ende auch wurde. Ich habe Media and Acoustical Engineering studiert und mit weiter und habe darüber sehr viele produzierende Menschen kennengelernt und dementsprechend auch sehr viel über Schultern gucken können und bin in dieser Zeit auch dann Ableton verfallen. Hab dann den Schritt von FL Studio zu Ableton gemacht und am ersten Tag Ableton in der Hand sind das erste Mal Sachen auch fertig geworden und nicht nur als Loop zurückgeblieben.
0: Ja, also hört man schon so ein bisschen raus, das sukzessive Aneignen von Know-how, bis ja auch das Qualitätslevel selbst hoch genug war. Kann man das so sagen? Oder,
1: ja, ja.
0: Oder ist das so, dass man eigentlich nie selbst so ganz zufrieden ist?
1: Das würde ich auch unterschreiben. So ein Track ist irgendwie nie fertig und man ist nie hundertprozentig zufrieden, habe ich das Gefühl. Aber ja, das ist Selbstkritik, das ist ein Problem. aber es hat auf jeden Fall gedauert, bis ich der Meinung war, es ist in Anführungszeichen kompetitiv, es kann mit anderen Tunes mithalten von der Qualität, man kann es auflegen, ohne am Gain reißen zu müssen, um das irgendwie unterzubringen in einem Mix. Genau.
0: Ja. Ja, Andi, kommen wir schon mal zum nächsten Punkt, würde ich denken. Wir sind jetzt so... Naja, ein Drittel haben wir weg, also wir haben schon noch ein bisschen,
1: sehr gut.
0: Ein bisschen zu bohren. ja, wobei du das auch schon ein bisschen angeschnitten hast, ne? Sounddesign habe ich jetzt hier, Mixdown, Mastering. Also ich hatte so ein bisschen das Gefühl, dein Output war auch eher überschaubar, also jetzt nicht so viel, ist ja eigentlich auch immer noch so. Mhm. Aber die Kurve ist schon wahnsinnig steil gewesen so, ne? Also wie schafft man das, von Release zu Release so eine Steigerung hinzukriegen?
1: Da ich tatsächlich dann relativ zeitig angefangen habe, irgendwie Sachen auch rauszubringen, also die Debüt-EP war dann auf Delta 9 Recordings, Miura, das waren so die ersten wirklich Early-Sachen, die dann halt fertig
0: waren. Von welchem Jahr reden wir da ungefähr?
1: 2020, 2021 glaube ich,
0: okay.
1: 21 war die EP. Und dann war es halt, sich immer weiter pushen von Track zu Track, an dem man gearbeitet hat man Sachen dazugelernt und das Gehör entwickelt sich ja dann auch in dieser Zeit extrem und man bekommt ein besseres Gefühl dafür, was ist richtig und was ist falsch. Genau, und die Releases, die dann im Nachhinein waren, das war ja, wie du schon sagtest, relativ viel kleinere Sachen, die dann im Laufe von anderthalb Jahren, glaube ich, irgendwie relativ regelmäßig rauskamen, auf vielen kleinen Labels, von Label zu Label gesprungen. Danach ist es dann auch wieder ein bisschen ruhiger geworden, weil ich zum Gatekeepen neige, auf den Sachen sitzen bleibe. Es sehr lange dauert, bis ich überhaupt auf die Idee komme, dann auch mal Labels anzuhauen.
2: Genau. Ja, wie ist denn dann die Idee, ein eigenes Label zu gründen? War die schon mal geboren, oder?
0: Maytag Music, wie wär's? MM, wäre gut zu merken.
1: Also ganz eigenes nicht. Wir hatten tatsächlich zu Studienzeiten, hatte ich mit den Freunden, die ich da kennengelernt habe, ein kleines Label, West 16 hieß das. Das haben wir zu der Zeit betrieben und da auch regelmäßig Veranstaltungen gemacht und Tracks rausgebracht, Compilations und Co. Das war so die erste Erfahrung, was Labelarbeit angeht.
2: War das zum Teil auch Inhalt des oder eigentlicher Inhalt deines Studiums oder ist das alles über die Leute, die dort mit dir studiert haben?
1: Genau, also das war ja dann in der Freundesgruppe, okay, dass da die Lust dazu entstand, das zu machen, neben illegalen Partys zu schmeißen am Wochenende, wollte man natürlich dann auch irgendwie Musik rausbringen und dieses gebündelte Know-how und die Lust an der Musik an sich dann halt auch irgendwie in eine Plattform zu geben, also auch den Leuten, ja, in der eigenen Gruppe.
0: Ich will nochmal gern zu dem Punkt des Sounddesigns zurück, also was ja bei dir auch wirklich sehr clean ist, sehr aufgeräumt. Wie gehst du diesen Prozess an? Beziehungsweise wie kommt es dann auch zur Endfassung? Also gibt es da immer noch so Dritte, die ihre Hände im Spiel haben, vielleicht auch von den Labels irgendwie, Engineers oder sowas, oder dann auch wieder vielleicht die Studienkollegen, die du schon angesprochen hast, Bekannte oder sowas, also jemand, der auch nochmal so ein bisschen Probe hört, mhm, und sagt, ne, hier und da, ne, könntest du noch was machen? Oder?
1: Die übliche Feedbackrunde, wenn der Track in einem gewissen Stadium ist, dass man sich mal Meinungen einholt, die existiert auf jeden Fall. Dass jetzt Dritte noch Finger im Spiel haben, passiert nur, wenn Labels halt auf den Mastering-Engineer bestehen. So, also ich mastere meine Sachen eigentlich immer schon mal selbst und schicke auch Self-Master mit, sodass halt der Mastering-Engineer auch eine Referenz hat, was ich mir dabei gedacht habe.
0: Ja.
1: Weil ich tatsächlich auch ein bisschen dazu tendiere, schon während des Produktionsprozesses auch im Endeffekt in den Master reinzugehen, um halt zu hören, wie wird es am Ende klingen und so weiter. Genau, aber ja, das Sounddesign ist bei mir jetzt nicht getrennt von Writing-Sessions, so wie es viele machen, was eigentlich auch das Gängige wäre. Dass man halt getrennte Sessions macht. Bei mir ist das wirklich alles ein
0: Guss, sozusagen.
1: Ein Prozess. Ja, genau.
2: Ja, also. Hast du dennoch so vielleicht im nationalen oder internationalen Vergleich Leute, an denen du dich oder mit denen du gerne mal zusammenarbeiten würdest oder die du so ein bisschen auch als dein Vorbild siehst, gerade was eben jetzt das Mastertechnische, das Sounddesign angeht? Oder wo du selber vielleicht auch mal hinsteuern möchtest, als großes Ziel irgendwann mal später?
1: Ja, würde ich jetzt nicht mal sagen, dass ich unbedingt jetzt irgendein Vorbild habe oder so. Klar hat man irgendwie die Legenden, die man Anführungszeichen vergöttert für den Sound, den sie machen und für das, was sie in der Szene halt machen. Aber dass ich jetzt irgendwo zu einem Sound strebe, sehe ich nicht. Das hört man meiner Musik auch, glaube ich, an, dass ich da auch keinen wirklichen Signature-Sound oder es ist, naja, kommt immer auf den Stil an, weil von Liquid bis Neuro alles dabei ist, fällt das da sehr unterschiedlich alles aus. Ich will mich da nicht irgendwie festmachen und niemanden kopieren. Ich versuche im Sounddesign irgendwie Sachen zu machen, die mir gefallen und die jetzt nicht unbedingt klingen wie alle anderen.
0: Wie das, was schon da ist, ne?
2: So. Ja, was sind dann so deine Einflüsse, die, wo du sagst, hey, daran, also zack, das hat mich jetzt geflasht, jetzt mache ich daraus mal einen Track. Oder hast du...
0: Inspirationsquellen vielleicht, ne?
2: Genau, Inspirationsquellen und dann hast du ja auch gesagt, dass du selber eigentlich auch trotzdem aus der Rockschiene kommst, also... Noch irgendwelche Verbindungen zu irgendwelchen Instrumenten oder irgendwas?
1: Nee, gar nicht tatsächlich. Also ich beherrsche auch kein Instrument. Alles das, was Musiktheorie ist, hat man sich so über die Zeit irgendwie angeeignet. Beziehungsweise hat man ein bisschen Gehör entwickelt, was harmonisch ist und was nicht. Inspirationsquellen, hauptsächlich Situationen, würde ich sagen, tatsächlich. Also wenn man mal auf einer Party war, wo man gute Musik genossen hat, hat man am nächsten Tag auch Lust, oder wenn man auf einem Festival war oder im Urlaub war und mal ein paar Tage nicht vorm Rechner saß, dann das gibt Inspiration auf jeden Fall.
0: Und das gibt ja Mut, ne? Also an euch da draußen, wenn ihr nichts könnt, ihr könnt alles lernen. Und letztlich kann man ja zu wahnsinnigen Ergebnissen auch kommen, ne? Also das habe ich schon gesagt, ne? Also man hört das einfach, dass du da einen sehr hohen Anspruch hast und da auch eine ganz schöne exponentielle Entwicklung genommen hast. Eine kleine Ergänzung jetzt zum Producing nochmal, weil das haben wir auch den Keon in der letzten Sendung gefragt. Wir haben jetzt viel darüber gesprochen, dass viele Menschen an dem Prozess beteiligt sind, beziehungsweise du auch viele kennst, und da Referenzhörer da sind. Mhm. Jetzt ist es ja so, dass die KI immer mehr auch Einfluss gewinnt. Wie stehst du dazu, dass das immer mehr wird? Der traditionelle Eindruck, oder der Eindruck ist ja, dass also traditionellere Producer sozusagen das eher ablehnen, aber ich denke mal, die jetzt nachkommen, für die wird das schon so ein bisschen normal sein, ne?
1: Ja, also KI allgemein sehe ich auf jeden Fall mit einer gemischten Meinung. In Bezug auf Musik, natürlich KI-generierte Musik und so weiter und alles das, was da gerade passiert auf Spotify und Co., ist einfach nur gruselig. Als Hilfsmittel im Produktionsprozess ist das Ganze ja schon länger ein Thema und wird auch genutzt. Einzelne Plugins, die eventuell KI-basiert funktionieren. Aber tatsächlich eher weniger. Also ich tendiere dazu, eher den klassischen Weg zu wählen und das halt alles.
0: Hard Work.
1: Ja. Ja.
0: Releases haben wir kurz schon besprochen vorhin. Wenn ich richtig zugehört habe, war es die auf Delta 9, ne? Die Miura. Ist das richtig? Das war das erste. Ja. Das war, ich habe es hier stehen, 2022.
1: Aha.
0: Ja. Okay. Danach kam zum Beispiel Deep Audio Tech, also T3K.
1: Ja.
0: Tech, habe ich mich extra informiert, dass das auch wirklich Tech ausgesprochen wird. Dann EPO 22 Music Tales. Was hat es damit auf sich? Das Label sagt mir jetzt nichts tatsächlich. Und ich kenne wirklich viele Labels.
1: Ja, ist auch in Mannheim, glaube ich. Ich weiß nicht, ob immer noch. Ich glaube, die haben auch schon lange nichts mehr rausgebracht. Im Endeffekt der Flow von T3K oder von Tech Recordings.
0: Das ist Kaiser, ne?
1: Kaiser,
0: genau. Ja. Grüße gehen raus.
1: Richtig. Genau, und guter Kumpel von ihm, Mario, glaube ich, ja, der hat dieses Label ins Leben gerufen. Und zur gleichen Zeit, wo wir über den T3K-Release geredet haben, sind wir dann halt auch über die Sache mit Epos Music Tales.
0: Epos, okay.
1: Epo 22, ich weiß nicht genau, ja. Da ins Gespräch gekommen. Genau.
0: Ja. Ja, und dann Cozen Prod war dabei, ne? All 172 Things, Audio Entropy, Yamatai und zu guter Letzt Stoic Music. Ich habe dann mal jetzt hier in den Notizen nochmal rausgegriffen, das Collab-Release mit Tristan. Schwierig hier im Französisch, aber wir versuchen es. Da erinnere ich mich noch, dass du bei Querbass gesagt hast, das Release sei ganz schön hart geworden. Und das sei eigentlich gar nicht so dein Sound.
1: Der eine Tune von beiden, Willkür, das war auf jeden Fall eine härtere Nummer. Das würde ich, glaube ich, als Solo in der Richtung nicht so heftig angehen, glaube ich. Aber durch den Vibe mit dem Tristan kam es relativ schnell zustande. Ich glaube, das war auch ein Ding von ein, zwei Tagen oder sowas. Willkür und der andere Verfolgung, ja, geht ja vom Sound her schon eher sehr inspiriert in seine Richtung. Genau. Ich fand es nur super cool, dass er da Lust drauf hatte.
0: Ja, und dass er sich auf deutsche Tracktitel eingelassen hat.
1: Das war ihm sogar wichtig tatsächlich.
0: Oh, okay.
1: Genau, und dann habe ich ein bisschen recherchiert, wie man das Ganze nennen könnte. Und ja, und dass es dann halt auch auf Cozen rauskam und da auch eine Collab mit The Clumps dabei war, das war schon eine sehr coole Sache auf jeden Fall.
0: Ja. Die Frage, die jetzt hier nämlich in Verbindung dazu steht, was ist es, worauf du hinaus willst? Vom Sound hast du eigentlich schon ein bisschen beantwortet, ne? Ist nicht festgelegt in dem Sinne. Also man hat so eine Idee, man hat eine Ahnung, ne? So, was dir wichtig ist oder was es sein könnte, was die Intention deiner Musik ist.
1: Ja.
0: Gibt's trotzdem vielleicht so ein, zwei Stichworte, was du jetzt den Hörern beziehungsweise auch Nutzern deiner Musik oder deiner Tracks mitgeben möchtest? Weil es ist ja trotzdem auch DJ-Futter, wenn man so will.
1: Ja, was mir zuallererst einfällt, ist, dass es schwieriges DJ-Futter ist.
0: Das ist schon mal gut.
1: Ja, also wo will ich mich hinentwickeln? Das ist eine gute Frage. Also ich habe da kein Ziel, keine Bahn. Wenn was zustande kommt, dann kommt es zustande und dann gehe ich mit dem Flow, sage ich mal. Da sind mal Monate dabei, wo einfach gar nichts passiert im Studio. Da habe ich mich dann
0: gewöhnt. Weil du auch einer regulären Tätigkeit wahrscheinlich nachgehst, ne?
1: Auch das, genau. Ja. Und ja, so Richtung Writer's Block und sowas, damit hat man definitiv zu kämpfen. Das merkt man auch an der Regelmäßigkeit meiner Releases und so weiter.
0: Ist ja trotzdem immer noch ein bisschen tabuisiert, ne? So, also so richtig, also durch Social Media kriegt man so ein bisschen was mit manchmal, aber ja, ich glaube, da passiert viel im Hinterzimmer, ne?
1: Richtig, genau. Ja. Nö, genau. Mal schauen, wo es hingeht. Also hab wieder ein, zwei, drei Sachen in Arbeit, glücklicherweise in den letzten Monaten. Ja, die ganz vielversprechend sind, die vielleicht auch irgendwie eine neue Richtung aufmachen, die ich vorher noch nicht gemacht habe. Also ich lege mich da wirklich überhaupt nicht fest. Ja. Da kann von Liquid bis, wie gesagt, Neurofunk alles bei rumkommen.
0: Ja. Stichwort Querbass ist schon gefallen. Andi, wolltest du noch was ergänzen?
2: Ja,
0: oder?
2: Ja, ich hätte den Übergang jetzt anders gewählt.
0: Okay. Weil
2: es ging ja darum, dass du ja nicht nur produzierst und vielleicht auch eine normale Arbeit, denn von irgendwo muss ja das Geld herkommen. Dass du ja auch auf Festivals unterwegs bist, dass du auch als DJ gebucht wirst. Mhm. Stichwort nachher.
0: Ja, gerne.
2: Nach der Sendung.
0: Ja.
2: Und damit wären wir auch bei der Crew, deiner Crew, Querbass. Mhm.
1: Genau. Ja. Grüße gehen erstmal raus.
0: Genau, hier Radiokollegen, ne, im freien Radio, Rico und Co., die haben wir ja hier auch schon kennengelernt bei den Awards, sind ja auch sehr viel am Connecten. Genau. Bei denen hast du eine Heimat gefunden. Ich vermute, weil sie auch gemerkt haben, welchen Diamanten sie in der eigenen Stadt haben. Jetzt so ein bisschen die Frage, macht ihr auch Events zusammen oder bist du eher bei ihnen gebucht? Oder, also es ist ja schon so, dass dein Artistname auch im Zusammenhang mit Querbass auf Flyern auftaucht.
1: Ja.
0: Was ich, hab's ja stehen auch, abseits der global agierenden Labels ein schöner regionaler Bezug ist.
1: Sehr schön formuliert. Ja, ich bin tatsächlich fester Bestandteil der Querbass-Crew seit knapp 2 Jahren jetzt, glaube ich. 2,5 Jahre. Also ich bin da nicht nur gebucht, sondern dann auch Teil der Organisation, mehr oder weniger. Ja, genau.
0: Also sozusagen, du packst richtig auch mit an, ne? So ist es nicht.
1: Genau.
0: Ja, schön. Genau, im Prinzip sind wir fast durch. Ich würde aber gern tatsächlich hier eine Zäsur, ist vielleicht zu viel gesagt, aber einen kleinen Break einlegen, was das Rhetorische angeht, und lieber mal einen Track von dir hören.
1: Gerne.
0: Was aktuell ist. Und zwar habe ich ausgewählt Deductive, zusammen mit Libra entstanden. Wer ist das?
1: Mein Cousin.
0: Schön. Und der ist Vocals oder was hat der beigesteuert?
1: Nee,
0: oder?
1: Produktion tatsächlich.
0: Produktion, okay.
1: Ich habe ihn angesteckt mit der ganzen Sache.
0: Okay,
1: und,
0: okay.
1: Ja.
0: Gut, kommt jetzt sofort. Das nochmal kurz ergänzt, ist Mitte Juni auf Stoic erschienen. Und gibt's dazu noch was zu sagen, außer dass es dein Cousin ist, der da die Finger mit im Spiel hat?
1: Ja, eigentlich nicht. Die andere Seite des Release, Empirical, war tatsächlich das erste, was stand. Und worüber dann der Release mit Stoic auch zustande gekommen ist. Und da die Jungs aber keine ungeraden Zahlen rausbringen.
0: Ach, guck an.
1: Musste noch ein zweiter Track her.
0: Okay.
1: Dann ist Deductive entstanden.
0: Schön. Ja, und das hören wir jetzt. Und danach melden wir uns nochmal kurz zurück, runden das Interview ab und dann gibt's ein DJ-Set von dir. Wir freuen uns.
1: Sehr schön.
0: Ich mich auch. Schön. Bis gleich.

0: Ja, ist mir ein bisschen peinlich, aber da waren ja gar keine Vocals drin. Hatte ich irgendwie was anderes
1: in Erinnerung. Ein paar Atmos zu hören.
0: Ja,
1: okay.
0: Ja, wunderschön. Jetzt wollen wir ganz zum Schluss nochmal die Adressen durchgeben, wo man dich finden kann. Soundcloud.com, oder willst du es selber ansagen? Also, na gut, du weißt jetzt nicht, was hier alles steht.
2: Die Links habe ich, glaube ich, nicht.
0: Maytag DNB in einem Wort, in einem Ritt sozusagen. Ja. Instagram ist das Ganze dann maytag.dnb. Ja, mehr habe ich jetzt ja gar nicht stehen erstmal.
3: Ihr könntet natürlich auch bei Google die KI befragen oder
0: so wie das
3: die KI eures Vertrauens fragen. Mich würde interessieren noch, und jetzt können wir dann auch langsam die Katze aus dem Sack lassen, was in naher Zukunft,
0: also heute,
3: wo man dich hören, sehen, erleben kann und vielleicht was, ob das Studio aktuell doch wieder besucht ist, was kommt so an Releases vielleicht dieses Jahr noch, Anfang nächsten Jahres.
0: Ja,
3: nochmal zwei, drei Facts, also, bevor wir dann deinen Sound hören.
2: Okay, also ganz aktuell und sehr spontan eben gerade zustande gekommen, ich werde heute Nacht noch hier in Dresden spielen, in der Groove Station für DCT, werde da einspringen für den Heizraum und Back-to-Back mit Tided um 2.30 Uhr spielen.
0: Ja.
2: Genau, sonst kleinere Gigs im Raum Halle vermutlich mit Querbass, ja. Da wird auf jeden Fall was kommen die nächsten Monate. Und release-technisch ist momentan nichts geplant.
0: Okay, na gut.
2: Aber das Studio ist gerade nicht unbedingt ruhig.
0: Ja, und vielleicht hören wir ja trotzdem aktuelle Produktionen. Oder
3: der Blitz!
0: Ja, es wird VIPs mit W vorne.
2: Genau.
0: Ja, Work in Progress.
2: Der letzte Track wird ein Work in Progress sein.
0: Sehr schön. Ja, dann wollen wir es doch gar nicht mehr auf weiter in die Länge, ja, Länge ziehen. Jetzt für euch exklusiv hier bei uns Maytag bei Pull Up and Reboot Radio in the Mix. Für ungefähr 40 Minuten, ja, so gegen 23.30 Uhr melden wir uns dann wieder. Ganz viel Spaß!

0: Ja, wunderschön. Ganz neuer Track von Maytag.
1: Yes. Demnächst bei Beatport erhältlich.
0: Der Titel ist Expanse. Oder Expanse, ja. Ja, prima. Vielen Dank für dieses Set. Sehr abwechslungsreich. Da war ja auch einiges Oldschooliges dabei. Ja. Neurofunk. Sehr gut. Funkiges. Also.
2: Ja. Jo, mal wieder schön in den alten Kisten gekramt.
0: Wunderhübsch. Und dann noch dieses exklusive Ding jetzt unten drunter. Mhm. No release date yet.
2: Meldet euch.
0: Ja, super. Super Ding. Kleine Sache haben wir jetzt noch. Und zwar, das ist unsere beliebte Schnellfragerunde.
2: Ah, ich habe schon noch gewartet.
0: Ich hoffe, das ist jetzt noch nicht so abgedroschen, oder? Weil es ist eigentlich immer sehr lustig. Wir machen das ja noch nicht so lange. Und dementsprechend musst du da jetzt auch durch.
1: Und es geht ja wirklich darum, nur eine kurze Antwort. Ne? Ja. Frage, Antwort.
0: Ich glaube, als wir den Kollegen Woodrave da hatten, habe ich angefangen.
1: Ist doch egal, komm.
0: Nee, dann fang du mal an.
1: Produzieren oder auflegen?
2: Produzieren.
0: Solo oder Back-to-Back?
2: Solo.
1: Neurofunk oder Texte?
2: Neurofunk.
0: Double Drop oder Single Drop?
2: Double Drop.
1: Club oder Festival?
2: Festival.
0: Let It Roll oder Sun and Bass?
2: Ich war zwar noch nicht da, aber Sun and Bass.
1: Clubnacht oder Daytime Event?
2: Daytime.
0: Heimatstadt oder Auswärtsspiel?
2: Auswärtsspiel.
1: Wer ist das Auswärtsspiel? Halle oder Leipzig?
0: Wie jetzt? Das ist schon die nächste Frage. Halle oder Leipzig?
1: Halle oder Leipzig?
2: Halle wäre ja kein Auswärtsspiel. Daher Leipzig.
0: Ja, stimmt. Das war der Test. Kam jetzt schon die Antwort?
1: Sachsen oder Sachsen-Anhalt?
2: Sachsen-Anhalt.
0: Ja, warte. Das hätte ich sagen müssen.
1: Ja, machen, komm.
0: Also Sachsen oder Sachsen-Anhalt?
2: Sachsen-Anhalt.
1: Sennheiser oder Nicht-Sennheiser?
2: Nicht-Sennheiser.
0: Mit MC oder ohne MC?
2: Ohne MC.
1: Software oder Hardware?
2: Software.
0: CDJ oder Schallplatte?
2: CDJ.
1: Headliner oder Local?
2: Local.
0: Backstage oder Dancefloor?
2: Dancefloor.
1: Lightshow oder Dunkelheit?
2: Lightshow.
0: Alkohol oder nicht?
2: Nicht.
1: Deswegen Fahrrad oder Auto?
2: Fahrrad.
0: Und zu guter Letzt, After Hour oder Schlafzimmer?
2: Beides.
0: Gut, wunderbar. Ja, dann nochmal herzlichen Dank, dass du da warst.
2: Und ich hab zu danken. Vielen Dank für die Einladung.
0: Und wir sagen es nochmal durch. Heute Abend zu hören, Maytag in der Groove Station eingesprungen.
1: Genau, für alle, die jetzt Appetit bekommen haben nach seinem Set.
0: Ab 2.30 Uhr back to back mit Tided. Die Party läuft natürlich jetzt schon. Immer noch am Start. Oder bis 23.30 Uhr? Ne, die ersten sind schon durch. Deswegen geht's jetzt hier schon weiter mit Solsken und Zuma. Und danach kommt noch Azox und Bales vor euch. Mhm. Ja, geht dahin. Fluides Feiern. Auch ein schöner Titel, wie ich finde.
2: Bin sehr gespannt.
0: Genau. Das soll's an der Stelle von Maytag gewesen sein.
1: Yep. Mhm.
0: Bleibt dran, was der Mann so verzapft. Folgt ihm, etc. Ich glaube, wir haben alles durchgesagt. Ne? Wir wollen es jetzt auch nicht in die Länge ziehen.
2: Ja.
0: Dankeschön. Dann ein gutes Set heute und eine gute Heimfahrt natürlich.
2: Vielen, vielen Dank. Danke euch.
1: Vielen, vielen Dank.
0: So, und wir machen jetzt hier weiter mit ein paar Tracks. Lass mal den richtigen Zettel finden. Bisschen Zeit haben wir noch auf der Uhr. Es gibt auf jeden Fall noch den Reboot-Track. Wir müssen ja auch ein bisschen unserem Namen gerecht werden. Und es sei an der Stelle nochmal gesagt, dass heute hier fast die ganze Pull-Up-and-Reboot-Gang am Start war. Teilweise noch ist. Die Runde ist durch Patrick ergänzt worden. Hallo. Genau, wir machen es uns jetzt noch ein bisschen hübsch, die letzten 20 Minuten.
1: Maître de Sound.
0: Und sagen danke, dass ihr bis jetzt dabei wart und hoffentlich bis zum Schluss noch seid.

Ja, wir haben mal wieder einen Reboot-Track. Und zwar ist das einer der Herren der Stunde für mich, Mycelor. Grüße gehen raus in die Schweiz. Waves of Change auf Evolution Chamber. Genauer gesagt vom Waves of Change Cosmic Expression Sampler 2. Gibt's auch einen kleinen Clip von mir bei Instagram, wie ich am Wippen bin, zu diesem Track. Wunderschönes Teil. Checkt es aus, Mycelor. Macht gerade richtig geilen Sound.

Kleiner Hinweis natürlich noch zur Tracklist. Das spare ich mir jetzt wieder, das alles anzusagen. Das findet ihr natürlich alles wunderhübsch aufbereitet im Nachgang der Sendung auf Soundcloud.

0: Ja, und bis zum Farewell-Track haben wir es geschafft. Und das ist, Andy, natürlich Lensman.
1: Wie sollte man das verhört haben?
0: Naja, immerhin ist er hier Produzent, ja. Zusammen mit Setter und Fox an den Vocals. We Bless You. Erschienen auf der 10 Years Compilation auf 1985 Music. Genau. Lensman, noch ein Wort zu ihm?
1: Nee, das nicht.
0: Großer Verlust? Wissen wir. Möchte noch jemand was ergänzen?
1: Nein, aber wir wollten das vorher vor uns schon mal machen. Jetzt wollen wir auf alle Fälle erstmal unseren einzigen Fan auf Facebook grüßen. René!
0: Grüße, René. Auch ein Urgestein.
1: Ja. Ja, aber wir hoffen natürlich dolle, dass ein paar mehr dazukommen.
0: Ja, und im Nachgang, wie gesagt, dann
1: 5000 Follower.
0: Wird schon noch was gehen.
1: Kein Ding.
0: Was wir aber... Also eine Sache haben wir noch, die wir durchgeben müssen, und zwar ist das unsere nächste eigentliche Live-Sendung am 31.10. Und da das ein Feiertag ist und wir am Tag vorher ein Event in der Katie's haben, werden wir das nicht schaffen, da hier live vor Ort zu sein, sondern da wird es irgendwas geben.
1: Es gibt Konserve.
0: Konserve, wahrscheinlich Mitschnitte von einem unserer Events. Mal gucken.
1: Ja.
0: Also, genau.
1: Apropos Events.
0: Ja, achso, Neurovandals, ja, das wollen wir natürlich auch noch durchgeben.
1: Und das können wir jetzt auch schön in die Kamera halten.
0: Genau, Line-Up seht ihr. Und die, die es nur hören, am 12.09. in der Paula, Neurovandals, die zweite Ausgabe. Und auf neurovandals.de gibt es auch einen Presale. Also wer noch kein Ticket hat, gehe auf diese Seite und... kaufe sich eins, und zwar direkt nach der Sendung. Danke an Marc für den technischen Support.
1: Ja.
0: Sehr gut. Danke, Andi.
1: Danke.
0: War wieder mal ein Fest.
1: Danke, Manuel.
0: Danke,
1: Matthias.
0: Maytek.
2: Ich habe zu danken. Vielen, vielen Dank für die Einladung.
0: Der ist auch wie unsere anderen Gäste bis zum Schluss durchgehalten hat.
1: Ja,
0: wunderbar. Großartig. Also, bis zum nächsten Mal, ne?
1: Auf alle Fälle.
0: Das
1: und
0: war
1: wie gesagt, wenn ihr Bock habt,
0: Groovestation. Groovestation, genau.
1: Hier in Dresden.
0: Sag nochmal die Setzeit, 2:30, ne?
2: 2:30 bis 4.
0: Wunderbar, viel Spaß dabei.
2: Danke, danke.
1: Bis dahin.
0: Dann.
1: Toi, toi, toi.
0: Genau, jo. Bis dahin. Ciao.
2: Ciao, ciao.

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0: Lissabon stark bewölkt 12. Wien Schneefall 0. Prag Schneefall minus 3. Warschau Schneefall 3.
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